0: Demnach wurde die Einrichtung von zwei Arbeitsgruppen beschlossen. Eine von ihnen soll sich mit der Entwaffnung der radikal-islamischen Hamas beschäftigen. Die andere Arbeitsgruppe soll über die öffentliche Gesundheit in Gaza beraten, etwa über sauberes Trinkwasser und sanitäre Einrichtungen. Bayerns Haushalte stecken das meiste Geld ins Wohnen. Zahlen des Landesamts für Statistik zeigen, 2024 ist im Schnitt über ein Drittel der Konsumausgaben für Wohnen, Instandhaltung und Energie draufgegangen. Auf Platz 2 folgt der Verkehr, also alles vom Autokauf über den Besuch an der Tankstelle bis hin zum ÖPNV-Ticket. Und Nahrungsmittel waren an dritter Stelle.
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0: Im Moment ist es meist nur locker bewölkt und trocken. Die Werte gehen bis in der Früh noch runter auf 15 bis 10 Grad. Heute überquert uns von Nordwesten her ein Regengebiet am Nachmittag. Da lässt der Regen dann nördlich der Donau nach. Die Temperaturen heute 17 bis 23 Grad. Morgen am Mittwoch, da wird es im Süden vorübergehend sonnig und auch wärmer. Sonst bleibt es bis Freitag wechselhaft mit Wolken und immer wieder Regen bei 20 bis 25 Grad.
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0: Wir starten mit der A9 Nürnberg Richtung Berlin. Bitte aufpassen zwischen Nürnberg-Fischbach und dem Kreuz Nürnberg. Hier gab es gerade eben einen Unfall. Die Unfallstelle ist noch ungesichert. Bitte denkt hier an die Rettungsgasse. Und dann haben wir noch die A9 München-Nürnberg hier in beiden Richtungen zwischen dem Rastplatz Gelbelsee und Altmühltal. Gefahr durch mehrere Rehe auf der Fahrbahn.
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2: Ich bin Hendrik Daum. Der Bauernverband legt heute die Erntebilanz dieses Sommers vor. Wegen der anhaltenden Dürre machen sich die Landwirte auf erhebliche Einbußen gefasst. Teils drohen sogar Totalausfälle. Babette Büchner mit den Einzelheiten.
3: Es ist zu trocken, unter anderem für Weizen, Kartoffeln oder Zuckerrüben. Bauernpräsident Ruckwied sprach zuletzt von einer brutal angespannten wirtschaftlichen Lage. In südlichen Teilen Deutschlands hält er sogar totale Ertragsausfälle für möglich. In mehreren Bundesländern brechen durch die Hitze und Trockenheit auch die Futterbestände ein. Vereinzelt zwingt das Landwirte, Tiere früher als geplant schlachten zu lassen.
2: Wie lassen sich gefährliche Drohnen besser erkennen und abwehren? In Sachsen-Anhalt wird heute ein neues Forschungszentrum für Drohnensicherheit eröffnet. Am Standort des Deutschen Zentrums für Luft- und Raumfahrt in Kochstedt sollen dafür neue Technologien entwickelt und unter realistischen Bedingungen erprobt werden. Das Niedrigwasser in der Donau hat in den letzten Tagen bei Neu-Ulm, Deggendorf und Kelheim Weltkriegsmunition freigelegt. Experten des Kampfmittelräumdienstes machten sie unschädlich. Solche Funde sind bei uns in Bayern auch mehr als 80 Jahre nach Kriegsende fast schon Alltag. Allein im vergangenen Jahr wurden über 100 Tonnen Bomben, Granaten und Munition entschärft. Besonders betroffen die früher stark bombardierten Städte München, Nürnberg, Würzburg und Augsburg. Innenminister Hermann warnt, wer einen verdächtigen Gegenstand entdeckt, auf keinen Fall anfassen, sondern sofort die Polizei rufen. Aufatmen beim FC Bayern München. Jamal Musiala ist nach seinem schockierenden Zusammenbruch beim Testspiel am Wochenende gegen Leipzig wieder auf dem Weg der Besserung. Laut medizinischer Abteilung der Münchner war die Hitze schuld an seinem Kollaps. Musiala soll schon in den nächsten Tagen wieder in das Mannschaftstraining zurückkehren können.
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2: Im Moment ist es meist nur locker bewölkt und trocken. Die Werte gehen bis in der Früh noch runter auf 15 bis 10 Grad. Heute überquert uns von Nordwesten her ein Regengebiet am Nachmittag. Da lässt der Regen dann nördlich der Donau.

0: Und nach die Temperaturen heute 17 bis 23 Grad. Morgen am Mittwoch, da wird es im Süden vorübergehend sonnig und auch wärmer. Sonst bleibt es bis Freitag wechselhaft mit Wolken und immer wieder Regen bei 20 bis 25 Grad.
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0: Zwei Meldungen haben wir. Einmal die A8 Salzburg Richtung München. Die ist aktuell gesperrt nach einem Unfall zwischen Anger und Neukirchen. Und dann noch die A92 München Richtung Deggendorf. Bitte hier aufpassen zwischen Landshut Nord und Landshut Essenbach. Da steht ein unbeleuchtetes Pannenauto auf dem Standstreifen.
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2: Ich bin Hendrik Daum. Angesichts der jüngsten Waldbrände in Deutschland und Belgien fordern Experten einen schnelleren Umbau der Wälder hin zu widerstandsfähigen Mischwäldern. Der Präsident des Deutschen Forstwirtschaftsrates Haase mahnt, Deutschland müsse weg von reinen Nadelholzbeständen und den Waldumbau deutlich beschleunigen. Mischwälder gelten als wichtiger Schutz gegen Klimaextreme, doch die Umgestaltung dauert Jahre bis Jahrzehnte. Die Bundesregierung reagiert auf die rapide wachsende Bedrohung durch Drohnen am Testflughafen des Deutschen Zentrums für Luft- und Raumfahrt in Kochstedt in Sachsen-Anhalt. Eröffnet sie heute eine Forschungseinrichtung für Drohnensicherheit. Hier sollen innovative Technologien entwickelt und auch gleich erprobt werden. Mehr von Uli Reitinger.
3: Innenminister Dobrindt hatte die Eröffnung des neuen Technologiezentrums kurz nach dem Vorfall von Leipzig verkündet. Am Flughafen Leipzig-Halle war Anfang des Monats eine mit Sprengstoff und Zünder bestückte Drohne entdeckt worden. Das neue Zentrum soll helfen, dass die Airports und Sicherheitskräfte in Zukunft besser vorbereitet sind. Also, dass sie zum Beispiel schnell erkennen, ist es ein Angriff oder die verwirrte Drohne eines Hobbyfotografen.
2: Auf unseren Straßen geht's immer ruppiger zu, das zeigt eine Langzeitstudie. Fast alle entsprechenden Werte haben sich seit der letzten Studie 2023 teils deutlich verschlechtert. Das teilte die Unfallforschung der Versicherer mit. Demnach räumen inzwischen 47% der Autofahrer ein, gelegentlich zu drängeln. Ein Plus von 8%. Und knapp ein Drittel schert nach dem Überholen teils so dicht ein, dass andere dann bremsen müssen. Nach dem bitteren frühen Aus bei der WM soll für die deutsche Fußballnationalmannschaft mit dem neuen Bundestrainer Jürgen Klopp jetzt alles besser werden. Die ersten beiden Heimspiele unter Klopp, die finden bei uns im Freistaat statt. Und ab heute gibt's dafür Tickets. Am 27. September spielt die DFB-Elf in Augsburg gegen Griechenland, am 1. Oktober in München gegen Serbien. Und zum ersten Mal seit 25 Jahren gibt es bei Länderspielen wieder Stehplatztickets.
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2: Heute überquert uns von Nordwesten her ein Regengebiet. Am Nachmittag, da lässt der Regen dann nördlich der Donau nach. Die Temperaturen heute 17 bis 23 Grad. Morgen am Mittwoch, da wird es im Süden vorübergehend sonnig und auch wärmer. Sonst bleibt es bis Freitag wechselhaft mit Wolken und immer wieder Regen bei 20 bis 25 Grad.
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2: Eine Meldung haben wir von der A3 Passau Richtung Linz. Bitte aufpassen. Zwischen Pocking und der Grenze bei Suben, da liegen größere Gegenstände auf der Straße.
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2: Ich bin Hendrik Daum. Einen schönen guten Morgen. In Belgien, nahe der deutschen Grenze, kämpft die Feuerwehr weiterhin gegen den verheerenden Waldbrand im Naturschutzgebiet Hohes Venn. Auch etwa 240 deutsche Feuerwehrleute sind in mehreren Schichten im Einsatz. Die Brandlinie sei gut 2 Kilometer von der deutschen Grenze entfernt, hieß es in der Nacht von der Feuerwehr der Eifelstadt Monschau in Nordrhein-Westfalen. Weil der Wind in Kürze wieder zunehmen soll, werde engmaschig kontrolliert. Wie lassen sich gefährliche Drohnen besser erkennen und abwehren? In Sachsen-Anhalt wird heute ein neues Forschungszentrum für Drohnensicherheit eröffnet. Am Standort des Deutschen Zentrums für Luft- und Raumfahrt in Kochstedt sollen dafür neue Technologien entwickelt und unter realistischen Bedingungen erprobt werden. Das Niedrigwasser in der Donau hat in den letzten Tagen bei Neu-Ulm, Deggendorf und Kelheim Weltkriegsmunition freigelegt. Experten des Kampfmittelräumdienstes machten sie unschädlich. Solche Funde sind in Bayern auch mehr als 80 Jahre nach Kriegsende fast schon Alltag. Allein im vergangenen Jahr wurden über 100 Tonnen Bomben, Granaten und Munition entschärft. Besonders betroffen die früher stark bombardierten Städte München, Nürnberg, Würzburg und Augsburg. Innenminister Herrmann warnt, wer einen verdächtigen Gegenstand entdeckt, auf keinen Fall anfassen, sondern sofort die Polizei rufen. Aufatmen beim FC Bayern München. Jamal Musiala ist nach seinem schockierenden Zusammenbruch beim Testspiel am Wochenende gegen Leipzig wieder auf dem Weg der Besserung. Laut medizinischer Abteilung der Münchner war die Hitze schuld an seinem Kollaps. Musiala soll schon in den nächsten Tagen wieder in das Mannschaftstraining zurückkehren können.
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2: Heute überquert uns von Nordwesten her ein Regengebiet. Am Nachmittag, da lässt der Regen dann nördlich der Donau nach. Die Temperaturen heute 17 bis 23 Grad. Morgen am Mittwoch, da wird es im Süden vorübergehend sonnig und auch wärmer. Sonst bleibt es bis Freitag wechselhaft mit Wolken und immer wieder Regen bei 20 bis 25 Grad.
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2: Zwei Meldungen haben wir. Einmal die A7 Würzburg Richtung Ulm. Bitte aufpassen. Zwischen Gollhofen und Uffenheim-Langensteinach. Da steht ein unbeleuchtetes Pannenauto. Und nochmal ein unbeleuchtetes Pannenauto auf der A92 München Richtung Deggendorf. Hier bitte vorsichtig fahren. Zwischen Landshut Nord und Landshut Essenbach.
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0: Ich bin Hendrik Daum. Einen schönen guten Morgen. In Belgien, nahe der deutschen Grenze, kämpft die Feuerwehr weiterhin gegen den verheerenden Waldbrand im Naturschutzgebiet Hohes Venn. Auch etwa 240 deutsche Feuerwehrleute sind in mehreren Schichten im Einsatz. Die Brandlinie sei gut 2 Kilometer von der deutschen Grenze entfernt, hieß es in der Nacht von der Feuerwehr der Eifelstadt Monschau in Nordrhein-Westfalen. Weil der Wind in Kürze wieder zunehmen soll, werde engmaschig kontrolliert. Wie lassen sich gefährliche Drohnen besser erkennen und abwehren? In Sachsen-Anhalt wird heute ein neues Forschungszentrum für Drohnensicherheit eröffnet. Am Standort des Deutschen Zentrums für Luft- und Raumfahrt in Kochstedt sollen dafür neue Technologien entwickelt und unter realistischen Bedingungen erprobt werden. Das Niedrigwasser in der Donau hat in den letzten Tagen bei Neu-Ulm, Deggendorf und Kelheim Weltkriegsmunition freigelegt. Experten des Kampfmittelräumdienstes machten sie unschädlich. Solche Funde sind in Bayern auch mehr als 80 Jahre nach Kriegsende fast schon Alltag. Allein im vergangenen Jahr wurden über 100 Tonnen Bomben, Granaten und Munition entschärft. Besonders betroffen die früher stark bombardierten Städte München, Nürnberg, Würzburg und Augsburg. Innenminister Herrmann warnt, wer einen verdächtigen Gegenstand entdeckt, auf keinen Fall anfassen, sondern sofort die Polizei rufen. Aufatmen beim FC Bayern München. Jamal Musiala ist nach seinem schockierenden Zusammenbruch beim Testspiel am Wochenende gegen Leipzig wieder auf dem Weg der Besserung. Laut medizinischer Abteilung der Münchner war die Hitze schuld an seinem Kollaps. Musiala soll schon in den nächsten Tagen wieder in das Mannschaftstraining zurückkehren können.
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0: Heute überquert uns von Nordwesten her ein Regengebiet. Am Nachmittag, da lässt der Regen dann nördlich der Donau nach. Die Temperaturen heute 17 bis 23 Grad. Morgen am Mittwoch, da wird es im Süden vorübergehend sonnig und auch wärmer. Sonst bleibt es bis Freitag wechselhaft mit Wolken und immer wieder Regen bei 20 bis 25 Grad.
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0: Zwei Meldungen haben wir. Einmal die A7 Würzburg Richtung Ulm. Bitte aufpassen. Zwischen Gollhofen und Uffenheim-Langensteinach. Da steht ein unbeleuchtetes Pannenauto. Und nochmal ein unbeleuchtetes Pannenauto auf der A92 München Richtung Deggendorf. Hier bitte vorsichtig fahren. Zwischen Landshut Nord und Landshut Essenbach.
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4: Hier sind die Nachrichten mit Lisa Nagler. Sportstadt München. Eines der ersten beiden DFB-Länderspiele unter dem neuen Bundestrainer Jürgen Klopp steigt bei uns in der Allianz Arena. 1. Oktober gegen Serbien. Und ab heute gibt's Tickets dafür. Auch noch mit einer echten Premiere nach 25 Jahren. Zum ersten Mal gibt's bei Länderspielen der Nationalmannschaft auch wieder Stehplatzkarten. Für mehr Euphorie und Stimmung.
5: Ich möchte außergewöhnliche Atmosphären schaffen. Und ich weiß, dass da der Fußball, der gespielt wird, ein entscheidender Einflussfaktor ist. Daran werden wir arbeiten.
4: So Klopp. Das erste Spiel der Nationalmannschaft, das ist Ende September in Augsburg gegen Griechenland. Weniger grau, mehr grün. Macht sich der Wettbewerb Abpflastern zur Aufgabe in ganz Deutschland. Daran teilnehmen soll auch die Stadt. München-Reporterin Chantal Martin.
6: Bei dem freundschaftlichen Wettbewerb gewinnt die Stadt, die die meisten versiegelten Flächen umgebaut hat. Auch private zählen dazu. Die ÖDP im Stadtrat fordert jetzt in einem Antrag, dass auch München 2027 mitmacht und so das Stadtklima verbessert, nach dem Motto mehr Wiesen statt Beton.
4: Wie lassen sich gefährliche Drohnen besser erkennen und abwehren? Ein neues Forschungszentrum für Drohnensicherheit wird heute in Sachsen-Anhalt eröffnet, am Standort des Deutschen Zentrums für Luft- und Raumfahrt in Kochstedt. Ja, ich drängle immer wieder, sagt fast die Hälfte der Autofahrerinnen und Fahrer. Zeigt eine neue Studie. Auf unseren Straßen geht's demnach immer ruppiger zu. Ein Plus von 8% meldet die Unfallforschung der Versicherer. Aufatmen beim FC Bayern. Jamal Musiala, dem geht's nach seinem Zusammenbruch beim Testspiel am Wochenende gegen Leipzig wieder besser. Laut medizinischer Abteilung der Münchner war die Hitze schuld an seinem Kollaps. Das waren die Nachrichten. Jetzt Wetter und Verkehr mit Lukas Dombo.
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7: Und das ist wirklich lange her. Heute, seit gefühlt Ewigkeiten, der erste Tag, an dem ich mal wieder mit langen Hosen in der Arbeit bin. Genau wisst ihr, wie es wird mit dem Charivari Münchenwetter. Ja, heute braucht sich keiner Sorgen machen. Heute muss keiner schwitzen. Maximal um die 18, 19 Grad. Hier und da auch immer wieder Regen mit dabei. Kommt von Osten über uns drüber gezogen. Heute ein sehr wolkiger und wenig sonniger Tag. Aber wir freuen uns ja auch über die Abkühlung. Morgen wird es nämlich schon wieder recht warm. Der Mittwoch auf einmal 29 Grad und Sonne. Und danach flacht das Ganze wieder ein bisschen ab. Dann kommen auch hier und da mal wieder die Hitzegewitter mit dazu. Wir pendeln uns so bei den mittleren 20 Grad irgendwo ein.
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7: Auf den Straßen stand jetzt noch soweit alles entspannt, da schaut's gut aus, es läuft. Aber auf den Schienen natürlich mal wieder ein großes Thema offen, wie könnte es anders sein? Die Stammstrecke, da starten heute große Bauarbeiten, dauern eine Woche lang. Dementsprechend sind alle Linien betroffen, hier und da ist Schienenersatzverkehr. Also bevor ihr irgendwie die S-Bahn braucht, heute oder die kommende Woche, checkt auf jeden Fall nochmal online eure Verbindungen.
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7: So, und Stand jetzt haben wir einen neuen Blitzer. Der steht in Feldmoching auf der Dülferstraße. Und habt ihr noch mehr, dürft ihr euch jederzeit melden. Schickt uns doch gerne eine WhatsApp. Die Nummer dafür, die findet ihr auf charivari.de. Merci euch, eine gute und sichere Fahrt.
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7: Mit Lukas Dombo, Larissa heute krank. Dementsprechend gute Besserung natürlich. Aber das ändert nichts daran, dass ihr die Chance habt, zum besten Freund oder der besten Freundin aller Zeiten zu werden. Wir laden euch nämlich ein, ja, zusammen mit allen euren Liebsten. Wir haben was ganz Besonderes für euch geplant. Kleiner Spoiler, es dreht sich um die Wiesen. Aber worum genau? Darüber quatschen wir gleich nach zwei Feel-Good-Songs.
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0: Die dritte Sommerferienwoche. Wir sind mittendrin hier auf 95.5 Charivari. Schönen guten Morgen. Ja, einige kommen jetzt so langsam aber sicher wieder aus dem Urlaub nach Hause. Andere haben ihren Trip noch vor sich. Und es gibt da echt mal wieder gute Nachrichten aus Italien. Unser Urlaub, den wir alle so lieben, wird in einigen Regionen in Zukunft nämlich deutlich billiger. Die Preise sind aber auch echt wild geworden, oder? Also ich meine, diese Liegen mit dem Schirm kosten in Italien im Schnitt inzwischen 40 Euro am Tag. 40 Euro. Würde mein Vater sagen, das sind ja 80 Mark. Und auch die italienischen Behörden sagen, das ist einfach zu viel und haben deshalb jetzt angefangen, in einigen Regionen diese privaten Strandabschnitte mit den viel zu teuren Liegen einfach zu schließen. Zum Beispiel in Ostia, das Ganze, das ist der Stadtstrand direkt bei Rom, oder auch in Ligurien und in Apulien ist das Ganze geplant. Und das ist ja auch erst der Anfang. Hoffen wir mal, dass es immer mehr wird. Mir persönlich reicht auch einfach nur mein Handtuch und mein eigener Schirm. Keine Wucherpreise mehr am Strand. Das ist doch echt mal ein gutes Ziel.
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13: Es ist kurz vor halb.
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2: Hier sind die Nachrichten mit Lisa Nagler. Für mehr Euphorie und Stimmung bei den Fußballspielen unserer Nationalmannschaft. Ab heute gibt's Tickets für die ersten beiden Heimspiele der DFB-Elf unter dem neuen Bundestrainer Jürgen Klopp. Eines davon ist bei uns in der Allianz Arena. Das Besondere, es gibt wieder Stehplatzkarten. Zum ersten Mal seit einem Vierteljahrhundert wieder. Unsere Wälder müssen umgebaut werden. Weniger Nadelbäume, mehr Mischwälder. Das fordern Experten wegen der aktuellen Waldbrände. Und das muss schnell passieren, fordert der Forstwirtschaftsrat. Gemischte Wälder aus Nadel- und Laubbäumen gelten als robuster und sind ein wichtiger Schutz gegen Klimaextreme. Und noch die gute München-Nachricht. Unser Fasching ist gerettet. Zumindest der traditionelle Tanz der Marktweiber. Nachdem die Stadt eigentlich gesagt hatte, hier muss gespart werden. Jetzt sind die Gelder aber gesichert. Die Marktweiber tanzen im Februar auf dem Viktualienmarkt. Das waren die Nachrichten. Jetzt Wetter und Verkehr mit Lukas Dombo.
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4: Sonnenbrille und Sonnencreme, die werden heute eingetauscht gegen Regenschirm und Regenjacke. Genau wissen, wie es wird mit dem Charivari Münchenwetter. Heute viele Wolken mit dabei. Immer wieder auch Regen, der über uns drüber zieht. Wir kühlen weiter runter, können mal schön durchlüften. Wunderbar, morgen wird das nämlich schon wieder recht warm. 29 Grad plötzlich und Sonne ist der heißeste Tag der Woche. Ab Donnerstag, auch Freitag und rein ins Wochenende flacht das Ganze wieder ein bisschen ab. Wir pendeln uns dann ein bei Sonne mit Wolken, hier und da mal Regen und um die 25 Grad.
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4: Und wenn es schon auf den Straßen mal so gut aussieht wie jetzt aktuell während der Ferienzeit, ist natürlich Verlass auf die S-Bahnen. Mann. Also ab heute kommt es da zu Behinderungen zwischen Pasing und dem Hauptbahnhof, denn die Stationen Leim und Hirschgarten, die sind nur noch per Ersatzbus erreichbar. Da wird gebaut für die zweite Stammstrecke. Außerdem fahren insgesamt deutlich weniger S-Bahnen als normalerweise. Also, das Ganze dauert eine Woche lang. Wenn ihr irgendwie S-Bahnen oder Bus fahren wollt, dann checkt unbedingt jedes Mal vorher eure Verbindungen.
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4: Und die neuesten Blitzer, die haben wir ganz schnell gemacht. Unter Haching die Biberger Straße ist mit dabei und in Feldmoching die Dülfer Straße. Habt ihr noch mehr? Ihr dürft natürlich auch gerne durchklingeln. Die Nummer ist wie immer die 089 für München 57 95 5.
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4: Mit Lukas Dombo, ja, und leider mit einer schlechten Nachricht. Die liebe Larissa ist krank, also dementsprechend gute Besserung sende ich zu dir nach Hause. Aber ich habe natürlich auch eine gute Nachricht für euch. Wir hier in München, wir sind nämlich mal wieder ausgezeichnet. Wir sind mal wieder die Spitze, mal wieder Top of the Pops. Und zwar bei was? Darüber quatschen wir. Was wurde bei uns mal wieder ausgezeichnet? Ihr hört es gleich um Viertel vor.
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Das ist der Dienstagmorgen hier auf 95.5 Charivari. Ice, ice, baby. Ja, na gut. Ice, ice, zugegeben, der ist vielleicht noch ein bisschen übertrieben, ja. Aber ich meine, wenn wir uns mal so im Vergleich die Temperaturen anschauen, dann stimmt Ice Ice Baby halt doch fast schon wieder, oder? Es geht zumindest in die Richtung heute, lass es mich erklären. Also heute Höchsttemperatur von um die 18, 19 Grad. Das ist damit zumindest von der Maximaltemperatur her untertags der in Anführungszeichen kühlste Tag seit über 2 Monaten. Müsst ihr euch mal überlegen, seit Anfang Juni war es nicht mehr in Anführungszeichen so kühl oder mild an den Tagen selber. Und ich sag ehrlich, ich find's richtig gut. Ich bin zwar noch nicht ready für Herbst, aber so ein bisschen runterkühlen, ich glaube, das konnten wir alle mal ganz gut gebrauchen.

0: 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Hier auf 95.5 Charivari startet gut rein in den Dienstagmorgen. Und ihr wisst ja, bei uns nicht nur Feel Good Music, sondern auch Feel Good News. Und jetzt steht fest, welche Uni in Deutschland die beste ist. Und es ist die TU München. Dementsprechend herzlichen Glückwunsch an dieser Stelle. Platz 1 in Deutschland, und auch wenn wir weltweit schauen, dann ist das richtig stark, denn die TU München ist weltweit auf Platz 45, gar nicht weit weg übrigens die LMU, auch mit dabei auf Platz 49. Besonders gut sind wir vor allem in Medizin und in Agrarwissenschaften. Nicht schlecht. Klar, ich meine, die besten Unis der Welt, die stehen natürlich in den USA, das sind Harvard und Stanford, aber auch wir, ich meine, zwei Unis in den Top 50, das kann sich schon sehen lassen. Alle Studenten, die mich jetzt gerade schon hören, die schon wach sind aus irgendeinem Grund oder vielleicht eher noch wach sind, denken sich wahrscheinlich, oh, lass mich in Ruhe mit meiner Uni. Ja, ihr habt noch Semesterferien, genießt die freie Zeit. Das neue Semester kommt schnell genug. Es geht los am 12. Oktober.
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2: Hier sind die Nachrichten mit Lisa Nagler. Eine echte Münchner Tradition, sie bleibt, trotz Sparmaßnahmen der Stadt. München-Reporter Sebastian Impekhofen.
3: Wo setzt die Stadt den Rotstift an, weil sie, wie viele andere Kommunen, sparen muss? Ein Dauerthema bei uns,

0: Dabei taucht auch immer wieder der Münchner Fasching auf. Die Organisatoren haben schon vor Absagen gewarnt. Jetzt aber die gute Nachricht laut Medienberichten: Die Gelder sind doch gesichert, zumindest für den Auftritt der tanzenden Marktweiber im Februar auf dem Viktualienmarkt. Die Zusage für den Münchner Straßenfasching samt Umzug, die steht dagegen noch aus.
1: Viele Besucher, weniger Bier. Das Dachauer Volksfest ist am Abend zu Ende gegangen. 10 Tage wurde gefeiert, jetzt zieht die Stadt Bilanz. Lokalreporterin Arabella Schäffler.
2: Rund 270.000 Gäste haben Oberbayerns drittgrößtes Volksfest besucht. Das Feuerwerk musste zwar wegen Trockenheit abgesagt werden, die Ersatzdrohnenshow war aber sehr beliebt. Das Gelände musste wegen des riesigen Andrangs sogar zeitweise gesperrt werden. Vermutlich wegen der Hitze haben die Besucher heuer etwas weniger Bier getrunken. Dafür liefern alkoholfreie Getränke und Spritz umso besser.
1: Unter der anhaltenden Hitze und Trockenheit leiden die Landwirte weiterhin. Der Bauernverband stellt heute seine Erntebilanz vor, erwartet große Einbußen und sogar Totalausfälle. Auch beim Futter für die Tiere. Seit Wochen wächst oft kein Gras mehr. Unzufrieden mit der Regierung. Das sind nicht nur viele bei uns, auch in den USA mit Präsident Trump. Nur noch ein Drittel ist zufrieden, so eine aktuelle Umfrage. Das ist ein neuer Tiefstwert, vor allem wegen der hohen Inflation als Folge des Iran-Kriegs. Punkt 14 Uhr, wichtige Uhrzeit heute für Fußballfans. Dann gibt's Tickets fürs nächste Spiel der deutschen Nationalmannschaft bei uns in München. Am 1. Oktober geht's in der Allianz Arena gegen Serbien unter dem neuen Bundestrainer Jürgen Klopp. Das waren die Nachrichten und jetzt gibt's Wetter und Verkehr mit Lukas Dombo.
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5: Ja, und so viele Wolken auf einmal haben wir, glaube ich, schon echt lange nicht mehr gesehen. Genau wissen, wie es wird mit dem Charivari Münchenwetter. Mit dem großen Unterschied, jetzt beschwert sich mal keiner drüber, ja? Ich meine, es ist ja auch schön, wir kühlen ein bisschen runter. Das haben wir uns verdient. Heute auch immer wieder Regen mit dabei. Maximal um die 18 bis 19 Grad. Sonne, schwierig, aber die kommt direkt morgen wieder. Morgen zieht es nämlich an, wärmster Tag der Woche mit bis zu 29 Grad. Bisschen Wind am Nachmittag und dann pendeln wir uns aber gut ein in Richtung Donnerstag, Freitag, Wochenende. Sonne, Wolken. Hier und da mal ein Schauer, immer bei um die 25 Grad.
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5: Der schnelle Blick auf die Straßen. Und der ist wirklich sehr schnell heute, weil ich habe nicht eine einzige Meldung. Aber ich muss euch nochmal darauf hinweisen, Obacht bitte, es kommt mal wieder zu Behinderungen bei den S-Bahnen, nämlich zwischen Pasing und dem Hauptbahnhof auf der Stammstrecke. Die Stationen Leim und Hirschgarten, die sind nur noch per Ersatzbus erreichbar. Ab heute eine Woche lang, es wird an der zweiten Stammstrecke gewerkelt. Außerdem sind insgesamt deutlich weniger S-Bahnen als normalerweise im Einsatz. Also wenn ihr die Züge braucht, dann unbedingt vorher nochmal eure Verbindungen checken.
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5: So, und die neuesten Blitzer haben wir zum Beispiel in Sendling auf der Schäftlarnstraße. Unterhaching ist mit dabei, die Bieberger Straße und auch Feldmoching, die Dülferstraße. Merci euch. Und wenn ihr auch noch einen habt, dann meldet ihn uns gerne. Ja, zum Beispiel könnt ihr uns eine WhatsApp schreiben. Die Nummer dafür natürlich auf charivari.de.
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5: Mit Lukas Dombo. Larissa ist heute krank. Gute Besserung geht natürlich raus, aber wir müssen mal ein Wörtchen reden. Was haben wir da gehört? Eine neue Umfrage hat ergeben, wir werden immer aggressiver im Straßenverkehr. Also ich meine, ich kann es ja irgendwo so ein bisschen verstehen, gerade in München, aktuelle Baustellenlage, da kann man schon mal ein bisschen salzig werden, ja, das kennen wir, aber den Trend, das ist ja Quatsch, oder? Also ich glaube, am besten wir fassen uns da alle so ein bisschen an die eigene Nase, ich mir übrigens auch, ich nehme mich da überhaupt nicht raus, ja, versteht mich nicht falsch. Also, gerade deshalb, wir atmen tief durch und kommen dann doch lieber deutlich entspannter als völlig entstresst und genervt in die Arbeit, oder? Das ist doch eigentlich mal ein ganz guter Vorsatz für heute.
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0: Burgers. 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

0: Das ist 95.5 Charivari. Schönen Dienstag euch.
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0: Und ihr kennt das Spiel. Ich zeige euch drei Songs, die gerade warum auch immer gefeiert werden, gehypt werden. Und ihr wiederum dürft dann entscheiden, welches in voller Länge zu uns in die Show schaffen soll. Und Song Nummer 1 in dieser Woche, der kommt zum Beispiel von Hörerin Sonja. Danke nochmal fürs Rüberschicken. Merci, merci. Den hat sie nämlich in ihrem Spanienurlaub entdeckt. Porque

0: Fit, der geht ins Ohr. Dann mit dabei Song Nummer 2, der bayerische Schlager-Rapper Treem. Den hat er übrigens auch vergangenen Freitag auf dem Königsplatz gespielt.
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0: Ihr entscheidet, welcher taugt euch am meisten. Ab mit euch zum Voting auf charivari.de.
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2: Hier sind die Nachrichten mit Lisa Nagler. Jetzt soll's besser werden. Nach dem frühen Aus bei der WM für unsere Fußballnationalmannschaft unter dem neuen Bundestrainer Jürgen Klopp. Ab heute gibt's Tickets für die ersten beiden Heimspiele. Eines davon ist bei uns in München im Oktober gegen Serbien. Zum ersten Mal seit 25 Jahren gibt's auch wieder Stehplatztickets bei Länderspielen. Ist der Münchner Flughafen einem Unglück mit vielen Toten entgangen? Nach dem Zwischenfall mit einer Maschine von Vietnam Airlines sprechen Experten davon. Eine Boeing 787 war erst am Ende der Landebahn abgehoben. Nach 2 Stunden in der Luft musste die Maschine in München notlanden. Die Reifen des Hauptfahrwerks wurden zerfetzt. Verletzt wurde zum Glück niemand. Ersatzbus statt S-Bahn in den Ferien. Das gilt ab heute für Pendler und Fahrgäste zwischen Pasing und Hackerbrücke eine ganze Woche lang. Der Grund: die Arbeiten am Bahnhof in Leim. Schon ab dem Abend bis vor einer guten halben Stunde waren zwischen Ostbahnhof und Pasing nur Busse unterwegs. Eine neue Software im Stellwerk musste installiert werden. Das waren die Nachrichten. Jetzt Wetter und Verkehr mit Lukas Dombo.
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4: Heute, und das ist echt lange her, habe ich mal wieder lange Hosen in der Arbeit an. Was ist passiert? Genau ist, wie es wird mit dem Charivari Münchi-Wetter. Nein, bitte versteht mich nicht falsch. Ich möchte mich natürlich nicht beschweren. Ich freue mich ja auch, dass es mal ein bisschen runterkühlt. Ja, heute 18, 19 Grad maximal. Immer wieder auch Regen mit dabei. Schauer, die von Osten über uns drüber ziehen. Wir genießen das ganze Lüften gut durch. Morgen wird es nämlich schon wieder heiß. Heißester Tag der Woche. 29 Grad und Sonne plötzlich wieder. Dann aber am Donnerstag, Freitag, Samstag. Ich würde sagen, wir pendeln uns ganz gut in der Mitte ein. Immer so um die 25 Grad und ein Mix aus allem: Sonne, Wolken und hier und da auch mal ein bisschen Regen.
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4: So, und wir gehen rein mit einer ganz wichtigen Meldung, nämlich von der A9 Nürnberg in Richtung München bei der Ausfahrt Freimann. Da sind Personen auf der Fahrbahn unterwegs, also passt da bitte ganz gut auf. Und dann haben wir noch einen Stau, die A99 West in Richtung Lindau zwischen dem Kreuz West und Lochhausen. Verliert der aktuell ungefähr 10 Minuten.
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4: So, und die neuesten Blitzer haben wir zum Beispiel in Sendling auf der Schäftlanstraße. Unter Haching ist mit dabei die Biberger Straße und auch Feldmoching die Dülfer Straße. Merci euch. Und wenn ihr auch noch einen habt, dann meldet ihn uns gerne. Ja, zum Beispiel könnt ihr uns eine WhatsApp schreiben. Die Nummer dafür natürlich auf Charivari.
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4: Mit Lukas Dombo. Gute Besserung an Larissa, die ist leider krank. Und ja, ich frage jetzt mal ganz vorsichtig in Richtung an alle Eltern. Sommerferienwoche Nummer 3. Geht's noch einigermaßen oder kam schon oft: Mama, mir ist langweilig, Papa, mir ist langweilig? Ja, ich glaube fairerweise, da können auch meine Eltern ein Lied von singen. Aber wir hier bei 95.5 Charivari, wir leisten Abhilfe. Ja, wir können euch da unter die Arme greifen, schicken euch nämlich in eine der coolsten und vor allem mit gehyptesten Ausstellungen in ganz München. Ja, Ausstellung, das ist auch was für die Kids. Keine Sorge, wir hauen ein paar Tickets raus. Gleich nach 2 Feel Good Songs.
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Das ist 95.5 Charivari und mit uns wisst ihr auch in den Sommerferien immer, was abgeht. Wir schicken euch zu den geilsten Events und Ausstellungen. Und bevor es euren Kids zu Hause langweilig wird, das wollen wir natürlich nicht. Auch jetzt, wo es natürlich immer mal wieder regnet, schicken wir euch in die Formula One Ausstellung im Pineapple Park. Und da gibt es jetzt ja auch was ganz Besonderes. Nämlich, erstens, die Ausstellung wird nochmal verlängert, weil sie so gut ankommt, bis zum 22. November. Und jetzt gibt es dann auch zweitens ganz neu die Kids Corner zum Mitmachen. Ja, da kommen alle Kinder nochmal mehr auf ihre Kosten. Hier können die Kleinen nämlich unter anderem ihr Geschick auf der Scalextric-Rennstrecke testen oder zum Beispiel auch ihren eigenen Rennhelm auf dem Ausmalbogen gestalten. Sehr cool insgesamt die Ausstellung. Ich war auch schon selbst da. Sie lohnt sich. Also, für die Ferien wirklich mega Programm. Also, wenn ihr zusammen mit eurer Family da Bock drauf habt, Formel 1 Ausstellung mit der neuen Kids Corner. Jetzt gerne durchklingeln. Die Nummer ist die 089 für München 57 95 5 95 5.

0: Das ist Feel Good Music. Nur hier auf 95.5 Charivari am wirklich so angenehmen Dienstag. Ist das angenehm? Oder Fenster auf und frische Luft reinlassen. Aber Obacht bitte, zumachen, bevor es in die Arbeit geht. Später könnten nämlich hier und da auch mal wieder Gewitter über uns drüber ziehen. Und wusstet ihr übrigens, das größte jemals gemessene Gewitter, das war im Jahr 2020 über den USA und das hatte eine Gesamtstrecke so lang wie die Distanz zwischen München und Berlin. Wirklich ein sehr großes Teil. Und ich habe nochmal überlegt, wie war nochmal diese Faustregel? Wenn wir den Blitz singen und dann anfangen zu zählen, 1, 2, 3, 4 und sobald wir dann den Donner hören, aufhören, dann wissen wir, wie weit das Gewitter weg ist, weil jede Sekunde, die wir gezählt haben, steht für 1 Kilometer Entfernung. Also ich meine, vielleicht denkt ihr an mich, wenn ihr später am Fenster steht und fleißig zählt.
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2: Hier sind die Nachrichten mit Lisa Nagler. Sportstadt München. Eines der ersten beiden DFB-Länderspiele unter dem neuen Bundestrainer Jürgen Klopp steigt bei uns in der Allianz Arena. 1. Oktober gegen Serbien. Und ab heute gibt's Tickets dafür. Auch noch mit einer echten Premiere nach 25 Jahren. Zum ersten Mal gibt's bei Länderspielen der Nationalmannschaft auch wieder Stehplatzkarten. Für mehr Euphorie und Stimmung.
3: Ich möchte außergewöhnliche Atmosphären schaffen. Und ich weiß, dass der Fußball, der gespielt wird, ein entscheidender Einflussfaktor ist. Daran werden wir arbeiten.
2: So Klopp. Das erste Spiel der Nationalmannschaft, das ist Ende September in Augsburg gegen Griechenland. Weniger grau, mehr grün. Macht sich der Wettbewerb Abpflastern zur Aufgabe in ganz Deutschland. Daran teilnehmen soll auch die Stadt. München-Reporterin Chantal Martin.
4: Bei dem freundschaftlichen Wettbewerb gewinnt die Stadt, die die meisten versiegelten Flächen umgebaut hat. Auch private zählen dazu. Die ÖDP im Stadtrat fordert jetzt in einem Antrag, dass auch München 2027 mitmacht und so das Stadtklima verbessert, nach dem

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1: Wie lassen sich gefährliche Drohnen besser erkennen und abwehren? Ein neues Forschungszentrum für Drohnensicherheit wird heute in Sachsen-Anhalt eröffnet, am Standort des Deutschen Zentrums für Luft- und Raumfahrt in Kochstedt. Ja, ich drängle immer wieder, sagt fast die Hälfte der Autofahrerinnen und Fahrer. Zeigt eine neue Studie. Auf unseren Straßen geht's demnach immer ruppiger zu. Ein Plus von 8% meldet die Unfallforschung der Versicherer. Aufatmen beim FC Bayern. Jamal Musiala, dem geht's nach seinem Zusammenbruch beim Testspiel am Wochenende gegen Leipzig wieder besser. Laut medizinischer Abteilung der Münchner war die Hitze schuld an seinem Kollaps. Das waren die Nachrichten und jetzt gibt's Wetter und Verkehr mit Lukas Dombo.
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4: Ein doch sehr grauer Dienstag, auf den wir uns zur Abwechslung aber auch wirklich mal freuen. Genau wissen, wie es wird mit dem Charivari Münchenwetter. Stand jetzt sind wir bei um die 17 Grad und so viel mehr kommt da auch gar nicht mehr. 18, 19 Grad maximal und das ist auch gut so. Wir lüften heute nochmal kräftig durch. Heute auch immer wieder Schauer mit dabei, auch mal Gewitter möglich am Nachmittag und Abend. Morgen der Mittwoch, dann schon wieder sehr sommerlich, 29 Grad und Sonne, nochmal so ein kleiner Stoß nach oben. Danach pendeln wir uns, würde ich mal sagen, ganz ordentlich ein. Immer so um die 25 Grad, Sonne, Wolken und hier und da mal Regen.
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4: So, und der Regen ist schon bei den Ersten angekommen. So auch auf der A95 Garmisch-Partenkirchen in Richtung München. Zwischen Seeshaupt und Wolfratshausen passt da wieder auf. Ungesicherte Unfallstelle, da hat's gekracht. Und vor allem auch Aquaplaning-Gefahr. Also runter vom Gas. Und dann haben wir noch die A99 mit dabei. West in Richtung Lindau. Zwischen Ludwigsfeld und Lochhausen ein kleiner Stau. Ungefähr 10 Minuten plus.
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4: Und die neuesten Blitzer haben wir natürlich auch für euch. Hohenbrunn, die Robert-Bosch-Straße, Sendling-Schäftland-Straße und in Feldmoching die Dülfer-Straße. Vielen Dank euch. Eine gute und sichere Fahrt.
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4: Mit Lukas Dombo. Wir sagen gute Besserung an Larissa. Die hat sich heute krank gemeldet. Ich hoffe, du bist schnell wieder auf den Beinen. Und ich habe jetzt was für euch alle, die aus dem Urlaub kommen. Oder besser gesagt, alle, die noch in den Urlaub fahren. Sommerferien sind ja nach wie vor. Und es gibt richtig gute Neuigkeiten aus unserem Urlaubsland Numero Uno, wo wir da in Zukunft wirklich bares Geld sparen können. Das hört ihr gleich.
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dritte Sommerferienwoche. Wir sind mittendrin hier auf 95.5 Charivari. Schönen guten Morgen. Ja, einige kommen jetzt so langsam aber sicher wieder aus dem Urlaub nach Hause. Andere haben ihren Trip noch vor sich. Und es gibt da echt mal wieder gute Nachrichten aus Italien. Unser Urlaub, den wir alle so lieben, wird in einigen Regionen in Zukunft nämlich deutlich billiger. Die Preise sind aber auch echt wild geworden, oder? Also ich meine, diese Liegen mit dem Schirm kosten in Italien im Schnitt inzwischen 40 Euro am Tag. 40 Euro. Würde mein Vater sagen, das sind ja 80 Mark. Und auch die italienischen Behörden sagen, das ist einfach zu viel und haben deshalb jetzt angefangen, in einigen Regionen diese privaten Strandabschnitte mit den viel zu teuren Liegen einfach zu schließen. Zum Beispiel in Ostia, das Ganze, das ist der Stadtstrand direkt bei Rom, oder auch in Ligurien und in Apulien ist das Ganze geplant. Und das ist ja auch erst der Anfang. Hoffen wir mal, dass es immer mehr wird. Mir persönlich reicht auch einfach nur mein Handtuch und mein eigener Schirm. Keine Wucherpreise mehr am Strand. Das ist doch echt mal ein gutes Ziel.

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2: Hier sind die Nachrichten mit Lisa Nagler. Sie tanzen wieder. Die Marktweiber auf dem Viktualienmarkt. Eine Münchner Tradition, sie bleibt. Obwohl die Stadt sparen muss. Die Extragelder sind jetzt laut Berichten gesichert. Vergangene Woche wurde bekannt, der Münchner Fasching steht wegen steigender Kosten auf der Kippe. Für den Umzug durch die Innenstadt fehlt die Zusage bis jetzt aber noch. Unsere Wälder müssen umgebaut werden. Weniger Nadelbäume, mehr Mischwälder. Das fordern Experten wegen der aktuellen Waldbrände. Und das muss schnell passieren, fordert der Forstwirtschaftsrat. Gemischte Wälder aus Nadel- und Laubbäumen gelten als robuster und sind ein wichtiger Schutz gegen Klimaextreme. Für mehr Euphorie und Stimmung bei den Fußballspielen unserer Nationalmannschaft. Ab heute gibt's Tickets für die ersten beiden Heimspiele der DFB 11 unter dem neuen Bundestrainer Jürgen Klopp.

0: Eines davon ist bei uns in der Allianz Arena. Das Besondere, es gibt wieder Stehplatzkarten. Zum ersten Mal seit einem Vierteljahrhundert. Das waren die Nachrichten. Jetzt gibt's Wetter und Verkehr mit Lukas Dombo.
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3: Heute einer der ganz wenigen Tage im Jahr, wo es regnen wird, wo viele Wolken am Himmel sind und wo sich trotzdem kein einziger Kollege darüber beschweren wird. Genau wissen, wie es wird mit dem Charivari Münchenwetter. Ist doch auch mal gut, oder? 18, 19 Grad ist ein Tag nochmal zum Durchschnaufen. Sehr schön. Morgen der Mittwoch, dann nämlich schon Ausreißer nach oben. Plötzlich 29 Grad und Sonne. Ja, okay. Donnerstag, Freitag, Samstag, da pendeln wir uns dann ganz gut ein. Ja, das wird vernünftig. Dann immer um die 25 Grad und ein Mix aus Sonne, hier und da mal Wolken und auch einzelnen Regenschauern und Gewittern.
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3: Und der Regen ist an einigen Stellen schon angekommen. Zum Beispiel auch auf der A95 Garmisch-Partenkirchen in Richtung München zwischen Seeshaupt und Wolfratshausen. Passt da wieder auf. Ungesicherte Unfallstelle und auch Aquaplaning-Gefahr. Dann haben wir noch zwei Staus. Einmal auf der A995 München in Richtung Kreuz München Süd zwischen Unterhaching und Sauerlach. 10 Minuten plus. Und ein bisschen Stau auch auf der A99 West in Richtung Lindau zwischen dem Dreieck Allach und Lochhausen. Aber dann nur ungefähr 5 Minuten Zeitverlust.
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3: Und die neuesten Blitzer, die haben wir zum Beispiel in Mosach auf der Allacher Straße, hat der Bell mir gerade eben gemeldet. Vielen Dank dir. Außerdem Pasing mit dabei, die Gräfstraße und auch die Landshuter Allee kurz vor der Mosacher Straße. Danke dir, Peter, nochmal. Wenn ihr noch mehr habt, dürft ihr natürlich auch gerne durchklingeln. Die Nummer, die 089 für München 57 95 5.
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3: Mit Lukas Dombo, ja, und leider mit einer schlechten Nachricht. Die liebe Larissa ist krank, also dementsprechend gute Besserung sende ich zu dir nach Hause. Aber ich habe natürlich auch eine gute Nachricht für euch. Wir hier in München, wir sind nämlich mal wieder ausgezeichnet. Wir sind mal wieder die Spitze, mal wieder Top of the Pops. Und zwar bei was? Darüber quatschen wir. Was wurde bei uns mal wieder ausgezeichnet? Ihr hört's gleich um Viertel vor.
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Das ist der Dienstagmorgen hier auf 95.5 Charivari. Ja, na gut. Zugegeben, der ist vielleicht noch ein bisschen übertrieben, ja. Aber ich meine, wenn wir uns mal so im Vergleich die Temperaturen anschauen, dann stimmt Ice Ice Baby halt doch fast schon wieder, oder? Es geht zumindest in die Richtung heute, lass es mich erklären. Also heute Höchsttemperatur von um die 18, 19 Grad. Das ist damit zumindest von der Maximaltemperatur her untertags der in Anführungszeichen kühlste Tag seit über 2 Monaten. Müsst ihr euch mal überlegen, seit Anfang Juni war es nicht mehr in Anführungszeichen so kühl oder mild an den Tagen selber. Und ich sag ehrlich, ich find's richtig gut. Ich bin zwar noch nicht ready für Herbst, aber so ein bisschen runterkühlen, ich glaube, das konnten wir alle mal ganz gut gebrauchen.

0: Herzlichen Glückwunsch an dieser Stelle. Platz 1 in Deutschland, und auch wenn wir weltweit schauen, dann ist das richtig stark, denn die TU München ist weltweit auf Platz 45, gar nicht weit weg übrigens die LMU, auch mit dabei auf Platz 49. Besonders gut sind wir vor allem in Medizin und in Agrarwissenschaften. Nicht schlecht. Klar, ich meine, die besten Unis der Welt, die stehen natürlich in den USA, das sind Harvard und Stanford, aber auch wir, ich meine, zwei Unis in den Top 50, das kann sich schon sehen lassen. Alle Studenten, die mich jetzt gerade schon hören, die schon wach sind aus irgendeinem Grund oder vielleicht eher noch wach sind, denken sich wahrscheinlich, oh, lass mich in Ruhe mit meiner Uni. Ja, ihr habt noch Semesterferien, genießt die freie Zeit. Das neue Semester kommt schnell genug. Es geht los am 12. Oktober.
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2: Hier sind die Nachrichten mit Lisa Nagler. Eine echte Münchner Tradition, sie bleibt, trotz Sparmaßnahmen der Stadt. München-Reporter Sebastian Impekhofen.
3: Wo setzt die Stadt den Rotstift an, weil sie, wie viele andere Kommunen, sparen muss? Ein Dauerthema bei uns. Dabei taucht auch immer wieder der Münchner Fasching auf. Die Organisatoren haben schon vor Absagen gewarnt. Jetzt aber die gute Nachricht laut Medienberichten. Die Gelder sind doch gesichert. Zumindest für den Auftritt der tanzenden Marktweiber im Februar auf dem Viktualienmarkt. Die Zusage für den Münchner Straßenfasching samt Umzug, die steht dagegen noch aus.
2: Viele Besucher, weniger Bier. Das Dachauer Volksfest ist am Abend zu Ende gegangen. 10 Tage wurde gefeiert, jetzt zieht die Stadt Bilanz. Lokalreporterin Arabella Schäffler.
4: Rund 270.000 Gäste haben Oberbayerns drittgrößtes Volksfest besucht. Das Feuerwerk musste zwar wegen Trockenheit abgesagt werden, die Ersatzdrohnenshow war aber sehr beliebt. Das Gelände musste wegen des riesigen Andrangs sogar zeitweise gesperrt werden. Vermutlich wegen der Hitze haben die Besucher heuer etwas weniger Bier getrunken. Dafür liefern alkoholfreie Getränke und Spritz umso besser.
2: Unter der anhaltenden Hitze und Trockenheit leiden die Landwirte weiterhin. Der Bauernverband stellt heute seine Erntebilanz vor, erwartet große Einbußen und sogar Totalausfälle. Auch beim Futter für die Tiere. Seit Wochen wächst oft kein Gras mehr. Unzufrieden mit der Regierung. Das sind nicht nur viele bei uns, auch in den USA mit Präsident Trump. Nur noch ein Drittel ist zufrieden, so eine aktuelle Umfrage. Das ist ein neuer Tiefstwert, vor allem wegen der hohen Inflation als Folge des Iran-Kriegs. Punkt 14 Uhr, wichtige Uhrzeit heute für Fußballfans. Dann gibt's Tickets fürs nächste Spiel der deutschen Nationalmannschaft bei uns in München. Am 1. Oktober geht's in der Allianz Arena gegen Serbien und

0: dem neuen Bundestrainer Jürgen Klopp. Das waren die Nachrichten und jetzt gibt's Wetter und Verkehr mit Lukas Dombo.
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3: Heute der Dienstag. Das ist jetzt ein bisschen spitz formuliert, aber es ist die Wahrheit. Der kühlste Tag der Woche. Der kühlste Tag seit Monaten. Genau wissen, wie es wird mit dem Charivari Münchenwetter. Wobei kühl ist schon auch ein großes Wort. Nennen wir es lieber mild. Hier und da auch mal Sonne mit dabei, Sonne mit Wolken. Aber auch Regenschauer. Obacht 18 bis 19 Grad maximal. Am Abend kommen dann auch immer wieder Gewitter über uns rübergezogen. Aber das ist ja auch mal gut so. Heute, wir wollen durchschnaufen. Morgen wird es schon wieder heiß. 29 Grad und Sonne. Und danach pendeln wir uns dann ein bei um die 25 Grad und einem Mix aus Sonne, Wolken und immer wieder ein bisschen Regen.
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3: Und da schauen wir als allererstes auf die A96 München in Richtung Lindau. Aktuell ein etwas längerer Stau zwischen dem Wörthsee und Greifenberg, da ungefähr 20 Minuten plus. Und dann noch eine wichtige Meldung von der A95 Garmisch-Partenkirchen in Richtung München. Zwischen Seeshaupt und Wolfratshausen hat es gekracht. Nach wie vor ungesicherte Unfallstelle. Also passt da bitte auf, vor allem weil da auch Aquaplaning-Gefahr besteht.
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3: Und dann schauen wir noch schnell über die neuesten Blitzer. Die stehen in Germering auf der Planegger Straße. Außerdem Mosach mit dabei, die Allacher Straße. Und auch in Pasing wird geblitzt auf der Gräfstraße. Und habt ihr noch mehr, dann dürft ihr gerne durchklingeln. Oder ihr schreibt einfach schnell eine WhatsApp. Die Nummer dafür findet ihr auf charivari.de. Merci euch, gute Fahrt.
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3: Mit Lukas Dombo. Larissa ist heute krank. Gute Besserung geht natürlich raus, aber wir müssen mal ein Wörtchen reden. Was haben wir da gehört? Eine neue Umfrage hat ergeben, wir werden immer aggressiver im Straßenverkehr. Also ich meine, ich kann es ja irgendwo so ein bisschen verstehen. Gerade in München, aktuelle Baustellenlage, da kann man schon mal ein bisschen salzig werden. Ja, das kennen wir, aber den Trend, das ist ja Quatsch, oder? Also ich glaube, am besten wir fassen uns da alle so ein bisschen an die eigene Nase. Ich mir übrigens auch, ich nehme mich da überhaupt nicht raus, ja, versteht mich nicht falsch. Also, gerade deshalb, wir atmen tief durch und kommen dann doch lieber deutlich entspannter als völlig entstresst und genervt in die Arbeit. Oder das ist doch eigentlich mal ein ganz guter Vorsatz für heute.
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0: Das ist 95.5 Charivari. Schönen Dienstag euch.
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0: Und ihr kennt das Spiel. Ich zeige euch drei Songs, die gerade warum auch immer gefeiert werden, gehypt werden. Und ihr wiederum dürft dann entscheiden, welches in voller Länge zu uns in die Show schaffen soll. Und Song Nummer 1 in dieser Woche, der kommt zum Beispiel von Hörerin Sonja. Danke nochmal fürs Rüberschicken. Merci, merci. Den hat sie nämlich in ihrem Spanien-Urlaub entdeckt. Porque

ich finde, der geht ins Ohr. Dann mit dabei Song Nummer 2, der bayerische Schlager-Rapper Treem. Den hat er übrigens auch vergangenen Freitag auf dem Königsplatz gespielt.

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0: Und wie ist es bei euch so? Sommerferienwoche Nummer 3 inzwischen, ja? Da gehen hier und da so langsam die Ausflugsideen mit den Kids aus. Aber zum Glück habt ihr ja uns. Mit uns, mit 95.5 Charivari, verpasst ihr nichts. Auch nicht die wohl gehypteste Ausstellung in ganz München. Die Formula One Ausstellung im Pineapple Park. Und die ist bei euch ja sogar so beliebt, dass sie nochmal verlängert wurde bis zum 22. November. Und passend zu den Sommerferien gibt es da ja jetzt auch eine eigene Kids Corner, also auch für die Kleinen richtig was zu erleben. So, 089 für München, 57 95 5 95 5, eure Nummer zu uns ins Studio. Wir schauen in eine Leitung. Schönen guten Morgen, wen habe ich denn da dran?
1: Guten Morgen, die Helga, hallo.
0: Hi, du, verrat mir ganz kurz, wer bei euch in der Familie ist denn der große Formel-1-Fan? Bist du es? Ist es dein Mann? Sind es vielleicht die Kids? Wer ist es?
1: Ich war früher die Formel-1-Begeisterte. Und mittlerweile ist mein großer Sohn, der ist überhaupt fahrzeugbegeistert. Also für den wäre das bestimmt ganz spektakulär.
0: Ja, sehr schön. Du, Helga, dann kannst du deinen Junior doch richtig happy machen heute. Ihr seid nämlich mit dabei. Wir schicken euch in die Formula One Ausstellung im Pineapple Park und ihr macht euch einfach mal so ein richtig cooles Familienferienprogramm.
1: Nein, wirklich jetzt?
0: Ja, wirklich.
1: Das ist ja mega, vielen Dank.
0: Sehr, sehr gerne, total gerne.
1: Ja, total, ich bin gerade total sprachlos. Vielen Dank.
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0: Und ich glaube, da stimmen mir ganz viele zu, wenn ich sage, gerne mehr davon. Genau wissen, wie es wird mit dem Charivari Münchenwetter. Gerne mehr von 18 bis 19 Grad. Das tut richtig gut. Gerne mehr von den Wolken. Wir hatten genug Sonne. Ja, Regen, gut, da sagt der eine so, der andere so. Aber der wird kommen heute auf jeden Fall. Zieht von Osten am Mittag, Nachmittag und auch am Abend über uns drüber immer wieder. Morgen, der Mittwoch, ist dann schon wieder so ein bisschen der Ausreißer nach oben. Plötzlich wieder 29 Grad und Sonne. Kurze Hosen sind angesagt. Und dann ab Donnerstag, Freitag, Samstag, da pendeln wir uns irgendwo in der Mitte ein. Um die 25 Grad immer Sonne, Wolken und auch ein bisschen Regen hier und da.
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0: Und da haben wir eine ganz wichtige Meldung, und zwar von der A92 Deggendorf in Richtung München. Passt bitte auf, zwischen Unterschleißheim und Oberschleißheim, da hat's gekracht, ein Unfall. Und dann noch der längste Stau aktuell auf der A96 München in Richtung Lindau. Nach wie vor zwischen Wörthsee und Greifenberg ungefähr 10 Minuten plus.
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0: Und die neuesten Blitzer ganz schnell in Schwabing-Freimann, Leintaler Straße, Germering mit dabei, Planegger Straße und auch in Mosach wird geblitzt auf der Allacher Straße. Wenn ihr noch mehr habt, gerne durchklingeln oder natürlich eine WhatsApp schreiben. Die Nummer wie immer auf charivari.de.
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0: Mit Lukas Dombo. Wir sagen gute Besserung an Larissa. Die hat sich heute krank gemeldet. Ich hoffe, du bist schnell wieder auf den Beinen. Und ich habe jetzt was für euch alle, die aus dem Urlaub kommen. Oder besser gesagt, alle, die noch in den Urlaub fahren. Sommerferien sind ja nach wie vor. Und es gibt richtig gute Neuigkeiten aus unserem Urlaubsland Numero Uno, wo wir da in Zukunft wirklich bares Geld sparen können. Das hört ihr gleich.

Die dritte Sommerferienwoche. Wir sind mittendrin hier auf 95.5 Charivari. Schönen guten Morgen. Ja, einige kommen jetzt so langsam aber sicher wieder aus dem Urlaub nach Hause. Andere haben ihren Trip noch vor sich. Und es gibt da echt mal wieder gute Nachrichten aus Italien. Unser Urlaub, den wir alle so lieben, wird in einigen Regionen in Zukunft nämlich deutlich billiger. Die Preise sind aber auch echt wild geworden, oder? Also ich meine, diese Liegen mit dem Schirm kosten in Italien im Schnitt inzwischen 40 Euro am Tag. 40 Euro. Würde mein Vater sagen, das sind ja 80 Mark. Und auch die italienischen Behörden sagen, das ist einfach zu viel und haben deshalb jetzt angefangen, in einigen Regionen diese privaten Strandabschnitte mit den viel zu teuren Liegen einfach zu schließen. Zum Beispiel in Ostia, das Ganze, das ist der Stadtstrand direkt bei Rom, oder auch in Ligurien und in Apulien ist das Ganze geplant. Und das ist ja auch erst der Anfang. Hoffen wir mal, dass es immer mehr wird. Mir persönlich reicht auch einfach nur mein Handtuch und mein eigener Schirm. Keine Wucherpreise mehr am Strand. Das ist doch echt mal ein gutes Ziel.

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11: Hier sind die Nachrichten mit Lisa Nagler. Nicht nur Olympia, auch Champions League-Finale. Das nächste Sportgroßereignis kommt wieder nach München, geht's nach der Stadt. München-Reporter Andi Weinhold.
12: Obwohl die Stadt sparen muss. Trotzdem will sie sich wieder für ein Champions League-Finale bewerben. In 2 Jahren. Samt großem Fanfest im Olympiapark. 2,4 Millionen Euro an Kosten stehen dafür im Raum. Morgen Thema im Ferienausschuss des Stadtrats. So ein Großevent kostet ja nicht nur, sondern nimmt auch viel ein. 46 Millionen Euro wurden schätzungsweise vergangenes Jahr mit dem Finale in München gemacht.
11: Durchschnaufen ist heute in München und der Region angesagt, für die Landwirte aber noch lange nicht. Sie leiden weiterhin unter der extremen Trockenheit. Bundeslandwirtschaftsminister Rainer hat den Bauern in der ARD versprochen, sie nicht allein zu lassen.
13: Wir haben die Folgen der Dürre genau im Auge und werden, so gut es geht, passgenaue Hilfen anbieten. Ich gehe nicht davon aus, dass es sofort teurer wird, weil die Lebensmittelpreise hängen auch noch von vielen anderen Faktoren ab.
11: Heute stellt der Bauernverband seine Bilanz vor. Vielen Landwirten fehlt das Futter für ihre Tiere, weil das Gras wenig bis gar nicht wächst. Der Kampf gegen den Waldbrand an der deutsch-belgischen Grenze dauert an. Im Naturschutzgebiet Hohes Venn hat der starke Wind die Löscharbeiten erschwert. Für heute wird Regen erwartet. Mit hunderten Drohnen soll die Ukraine die russische Hauptstadt Moskau und umliegende Regionen angegriffen haben. Die meisten wurden abgewehrt, so der Bürgermeister in Moskau. Die Angaben lassen sich nicht unabhängig überprüfen. Viele Besucher, weniger Bier. Nicht nur auf dem Dachauer Volksfest, auch das Gäubuden-Volksfest in Straubing-Niederbayern ist am Abend zu Ende gegangen. Mit knapp 1,3 Millionen Besuchern und 660.000 Litern Bier. Und das waren die Nachrichten aus München, Stadt und Land.
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14: Genau wissen, wie es wird mit dem Charivari München-Wetter. Heute am Dienstag bleibt es in München ziemlich grau. Viele Wolken. Der 3-Tage-Trend zeigt, morgen wird es dann wieder deutlich freundlicher. Teils sonnig und bis 28 Grad. Am Donnerstag kommen dann wieder mehr Wolken. Regen und Gewitter sind teilweise auch mit dabei. Und am Freitag zum Start ins Wochenende bleibt es eher nass und frisch bei ungefähr 18 Grad.
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15: Alles entspannt hier am Vormittag auf den Straßen. Ich bin Arabella Schäffler aus dem Charivari-Verkehrszentrum mit den aktuellen Stau.

0: Graus und Blitzern für euch. Nur in der Stadt, da hat es gekracht auf der Max-Planck-Straße zwischen der Maria-Theresia-Straße und der Maximiliansbrücke, hier ein Unfall. Deswegen stockt es ein bisschen am Max-Weber-Platz. Und wenn ihr nach Salzburg raus müsst, A8 München-Salzburg zwischen dem Dreieck Inntal und Rodorf, da 10 Minuten mehr. Und auf der 92 Deggendorf Richtung München zwischen Unterschleißheim und Oberschleißheim, da ein Unfall auf der Standspur, hier also ein bisschen aufpassen. Ansonsten wirklich alles ganz entspannt.
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0: Geblitzt wird in Schwabing-Freimann auf der Leintaler Straße, dann noch auf der Landshuter Allee kurz vor der Mosacher Straße und in Mosach die Allacher Straße. 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
4: Dir zum Urlaub, dafür bin ich da. Ich bin Felix Berz und ich hab's gerade schon im Wetter gesagt. Wenn ich hier mal so auf die Temperaturen schaue und mir die komplette Woche anschaue, wir sind überall so zwischen 18 und 22 Grad. Ausgenommen morgen nochmal mit 29 so. Ja, aber das heißt auch, die Temperaturen über 30 sind jetzt erstmal vorbei. Schon ein bisschen traurig irgendwie, ne? Weil wir haben uns so lange begleitet jetzt. Aber ist natürlich gut für die Flüsse und auch für die Wälder natürlich, dass das jetzt auch mal ein bisschen runterkühlt und vielleicht auch wieder ein bisschen Regen runterkommt. Wir machen den Regentanz gleich mit Jennifer Lopez und David Guetta, Save Me Tonight und Chris de Serandi. Aufgewachsen in London, mittlerweile in Berlin zu Hause. Aktueller Song, Good Old Days.
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0: 95.5 Charivari hier und wir haben das größte Wiesenpaket aller Zeiten. Mehr sagen wir noch nicht. Nur so viel, das hat es in München Stadt und Land so noch nie gegeben. Wer das bekommt, wird auf der Wiesn nicht einfach dabei sein. Ihr werdet die Königin oder der König der Wiesn sein. Und ein paar alte Kontakte werden sich sehr schnell erinnern, dass ihr ja schon immer wahnsinnig sympathisch wart, ne? Auflösung am 1. September um 10 nach 7 hier bei 95.5 Charivari.
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0: Genau wissen, wie es wird mit dem Charivari München-Wetter. Heute am Dienstag ist in München erstmal Regenwetter angesagt. Es bleibt stark bewölkt. Zwischendurch fällt immer mal wieder ein bisschen Regen runter. Temperaturen um die 18 bis 20 Grad. Der 3-Tage-Trend. Morgen kommt die Sonne zurück und es wird mit 28 Grad wieder ein bisschen sommerlicher. Donnerstag wird es wechselhaft mit Regen und Gewittern. Am Freitag geht es dann nochmal runter. Viele Wolken, Regen und nur noch ungefähr 18 Grad.
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11: Wenig los auf den Straßen. Nur auf der A96, da blinkt's rot bei mir auf dem Bildschirm. Ich bin Arabella Schaffler aus dem Charivari-Verkehrszentrum. Und da liegen Reifenteile auf der A96 München Richtung Lindau zwischen dem Dreieck Südwest und Gemmering Süd. Hier außerdem noch ein liegen gebliebenes Fahrzeug, da also aufpassen. Dann noch der mittlere Ring. Da ist alles grün, er kommt super durch. Auf dem Isering stockt's immer mal wieder, da bleibt ihr aber bei unter 5 Minuten.
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11: Der neueste steht in Untermenzing auf der Pippinger Straße, dann noch Schwabing-Freimann-Landheiler Straße und bei euch in Heimhausen auf der Dachauer Straße. Wenn ihr was für mich habt, Staus oder Blitzer, dann jederzeit melden in der kostenlosen Charivari-App.
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0: Stellt euch vor, ihr kauft irgendwas und 5 Minuten später denkt ihr, Moment mal, warum fühlt sich das jetzt gerade so an, als hätte nur eine Person ein gutes Geschäft gemacht? 95.5 Charivari hier. Denn man sagt ja schnell, der hat mich so richtig übers Ohr gehauen. Also reingelegt, abgezockt, nicht ganz sauber gelaufen. Susanne ist zwar im Urlaub, aber ihr Sprichwortcheck läuft weiter. Warum sagt man eigentlich übers Ohr hauen?
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1: Woher kommen die Sprichwörter, die wir jeden Tag benutzen? Ich sag's euch, heute geht's um die Redewendung jemanden übers Ohr hauen. Bedeutet ja, dass wir jemanden betrügen. Und dieses Sprichwort kommt aus dem Fechtsport, denn da ist ein Schlag über die Ohrenlinie was ganz Unverschämtes und auch Schmerzhaftes, erfordert aber auch ein sehr hohes Maß an Geschicklichkeit. Wenn also jemand übers Ohr gehauen wurde, dann gab es da auch immer eine gewisse Bewunderung, die mitschwingt.
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0: Na, habt ihr die langen Unterhosen schon rausgekramt? Hier ist 95.5 Charivari am Dienstag. Tja, nach den heißen Wochen ist heute deutlich weniger Hitze in der Stadt. Viele Wolken, immer wieder ein bisschen Regen, der runterkommt, dazu eher 18 bis 20 Grad. Also nicht dieses Wetter, bei dem man schon nach 3 Minuten draußen denkt, ich hätte mich auch einfach in den Backofen setzen können. Für die Natur ist der Regen natürlich dringend nötig und für die Stadt wahrscheinlich auch. Wir genießen die kurze Auszeit.
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9: Hier sind die Nachrichten mit Lisa Nagler. Trotz Sparmaßnahmen der Stadt, eine Münchner Tradition, die bleibt. München-Reporter Sebastian Impekhofen, um was geht's?
10: Wo setzt die Stadt den Rotstift an, weil sie, wie viele andere Kommunen, sparen muss? Ein Dauerthema bei uns. Dabei taucht auch immer wieder der Münchner Fasching auf. Die Organisatoren haben schon vor Absagen gewarnt. Jetzt aber die gute Nachricht laut Medienberichten. Die Gelder sind doch gesichert. Zumindest für den Auftritt der tanzenden Marktweiber im Februar auf dem Viktualienmarkt. Die Zusage für den Münchner Straßenfasching samt Umzug, die steht dagegen noch aus.
9: Ganz knapp an einem Unglück vorbeigeschrammt ist der Münchner Flughafen. Davon gehen Experten nach dem Zwischenfall vom Wochenende mit einer Vietnam-Airlines-Maschine aus. München-Reporterin Sophie Auerhahn.
11: Die Fluggesellschaft hat mittlerweile ein technisches Problem bestätigt. Der Flugdatenschreiber und der Voice Recorder wurden sichergestellt. Sie sollen helfen zu klären, was sich genau im Cockpit abgespielt hat. Die Auswertung kann mehrere Wochen dauern. Durch den fehlerhaften Start der Boeing ist München laut einem Luftfahrtexperten nur knapp einer Katastrophe mit mehreren hundert Todesopfern entgangen.
9: Besser aufstellen in Sachen Drohnenabwehr. Darin sind sich alle einig. Spätestens seit dem Fund einer Sprengstoffdrohne am Flughafen Halle-Leipzig. Heute wird in Sachsen, in Kochstedt, ein neues Forschungszentrum für Drohnensicherheit eröffnet. Thema Organspende. Eine große Gruppe von Abgeordneten im Bundestag startet einen neuen Anlauf bei der Widerspruchslösung. Vor 6 Jahren war der Schritt gescheitert. 8000 Betroffene in Deutschland warten auf ein Spenderorgan, das Leben rettet. Und noch die gute Nachricht aus der Region. Der Bayerische Bibliothekspreis, der geht in diesem Jahr nach Dachau. Laut Kunstminister Blume zeigt die Stadtbibliothek hier besonders gut, wie kulturelles Miteinander, Leseförderung und digitale Bildung gemeinsam funktionieren. Und das waren die Nachrichten aus München, Stadt und Land.
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12: Genau wissen, wie es wird mit dem Charivari München-Wetter. Heute am Dienstag bleibt es in München ziemlich grau, viele Wolken. Der 3-Tage-Trend zeigt, morgen wird es dann wieder deutlich freundlicher, teils sonnig und bis 28 Grad. Am Donnerstag kommen dann wieder mehr Wolken. Regen und Gewitter sind teilweise auch mit dabei. Und am Freitag zum Start ins Wochenende bleibt es eher nass und frisch bei ungefähr 18 Grad.
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13: Jetzt blinkt es auf einmal überall bei mir auf der Karte um ganz München rum. Arabella Scheffler hier aus dem Charivari-Verkehrszentrum mit ganz vielen Gefahrenmeldungen. Wir gehen rein. Die A8 Salzburg Richtung München zwischen Rosenheim-West und Bad Aibling. Hier die Standspur blockiert nach einem Unfall. Dann A95 Garmisch Richtung München zwischen Seeshaupt und Wolfratshausen. Hier eine Ölspur, unbedingt aufpassen. A96 München Richtung Lindau zwischen dem Dreieck Südwest und Germering. Hier Reifenteile auf der Fahrbahn und auch ein kaputtes Auto auf dem Standstreifen. Weiter hinten zwischen Oberpfaffenhofen und Wörthsee. Hier Gegenstände auf der Fahrbahn auf der linken Spur. Und nur einen Stau habe ich für euch. Die Klassiker auf der A99 West Richtung Nürnberg zwischen dem Dreieck Südwest und Lochhausen. Hier 25 Minuten plus aktuell. Gute Fahrt.
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1: Einer ist in Schwabing-Freimann auf der Leintaler Straße, dann noch die Landshutallee kurz vor der Mosacher Straße und in Germering die Planegger Straße. 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
4: Die ist im Urlaub, dafür bin ich da. Ich bin Felix Berz. Und bei dem Song, der jetzt kommt, besteht Verwechslungsgefahr. Bebe Rexha hat sich nämlich für ihren neuen Song New Religion den Song Insomnia zur Hand genommen. Also I can get no sleep. Aber sie hat ihn nicht nur nachgebaut, sondern sie hat auch teilweise echte Elemente drin aus dem Original. Hat Faithless nämlich extra gesagt, ja, ist okay, mach halt, passt. Also neu und modern verpackt. Feel Good Music mit New Religion.
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0: Stellt euch vor, ihr geht irgendwo hin, ganz alleine. Ihr kennt niemanden, also wirklich keinen einzigen. Und genau darum geht's auch. 95.5 Charivari hier. In München gibt's gerade eine Initiative, die sagt, du musst nicht mit einer Gruppe kommen, du musst nicht schon jemanden kennen, du musst einfach nur auftauchen. Klingt erstmal ungewohnt, für viele aber genau richtig. Warum daraus am Wochenende im Olympiapark schon ziemlich viel entstanden ist und wie ihr dadurch lockerer und entspannter werdet, wir sprechen drüber bei 95.5 Charivari gleich bei uns.
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9: Genau wissen, wie es wird mit dem Charivari München-Wetter. Heute am Dienstag ist in München erstmal Regenwetter angesagt. Es bleibt stark bewölkt. Zwischendurch fällt immer mal wieder ein bisschen Regen runter. Temperaturen um die 18 bis 20 Grad. Der 3-Tage-Trend. Morgen kommt die Sonne zurück und es wird mit 28 Grad wieder ein bisschen sommerlicher. Donnerstag wird es wechselhaft mit Regen und Gewittern. Am Freitag geht es dann nochmal runter. Viele Wolken, Regen und nur noch ungefähr 18 Grad.
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10: Die Lage ist aktuell sehr ruhig. Arabella Schäffler hier aus dem Charivari-Verkehrszentrum und ich habe nur einen größeren Stau für euch auf der 99 West in Richtung Nürnberg zwischen dem Dreieck Südwest und Lochhausen hier eine Viertelstunde. Und wenn ihr in der Innenstadt unterwegs seid und auf den Altstadtring müsst, da staut sich aktuell auf der Schwanthaler Straße hier 10 Minuten plus. Auf dem Mittleren Ring habt ihr komplett freie Fahrt.
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10: Geblitzt wird in Untermenzing auf der Pippinger Straße und dann noch zwei Blitzer in der Region. Einmal Otterfing, die Tegernseer Straße und Heimhausen, die Dachauer Straße. Wenn ihr was für mich habt, Staus und Blitzer dann jetzt melden in der kostenlosen Charivari-App.
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Ihr lebt in München und trotzdem ist neue Leute kennenlernen manchmal gar nicht so einfach. Man ist so im Alltag unterwegs, Arbeit, Wohnung, Termine, alles läuft. Aber einfach mal auf fremde Menschen zugehen, das kostet Überwindung. 95.5 Charivari hier. Genau dafür gibt's Triff Dich, die Idee, Menschen in München zusammenbringen, ganz unkompliziert, bei Spaziergängen, Spieleabenden, Karaoke oder anderen Aktionen. Man muss vorher niemand kennen, man kommt einfach dazu. Am vergangenen Samstag gab's zum Beispiel eine Triff Dich-Aktion im Olympiapark, gemeinsam mit Münchner Gesindel, mit Spielen, guter Stimmung und sogar einem Live-Act. Und die Einnahmen gingen komplett an den ASB-Wünschewagen. Und das Schöne ist, viele, die dabei waren, sagen danach, dass sie ja weniger Hemmungen haben, auf neue Leute zuzugehen, weil man eben merkt, den anderen geht's oft genauso. Morgen Abend geht's weiter mit Triff Dich zum Uno. Ab 18 Uhr wird da gespielt, verschiedene Uno-Versionen, lockere Runden, neue Leute kennenlernen. Uno ist dabei so ein bisschen der Eisbrecher, damit man ins Gespräch kommt und der Rest passiert von ganz alleine. Das Ticket kostet 5 Euro und die Reservierungsgebühr wird vor Ort zu eurem Welcome-Drink. Also, Triff Dich, eine schöne Initiative, um mal so ein bisschen aus der eigenen Komfortzone rauszukommen und um danach zu merken, war doch gar nicht so schlimm.

0: Ihr lebt in München und trotzdem ist neue Leute kennenlernen manchmal gar nicht so einfach. Man ist so im Alltag unterwegs, Arbeit, Wohnung, Termine, alles läuft. Aber einfach mal auf fremde Menschen zugehen, das kostet Überwindung. 95,5 Charivari hier. Genau dafür gibt's Triff Dich, die Idee, Menschen in München zusammenbringen. Ganz unkompliziert bei Spaziergängen, Spieleabenden, Karaoke oder anderen Aktionen. Man muss vorher niemand kennen, man kommt einfach dazu. Am vergangenen Samstag gab es zum Beispiel eine Triff Dich-Aktion im Olympiapark. Gemeinsam mit Münchner Gesindel, mit Spielen, guter Stimmung und sogar einem Live-Act. Und die Einnahmen gingen komplett an den ASB Wünschewagen. Und das Schöne ist, viele, die dabei waren, sagen danach, dass sie ja weniger Hemmungen haben, auf neue Leute zuzugehen, weil man eben merkt, den anderen geht's oft genauso. Morgen Abend geht's weiter mit Triff Dich zum UNO. Ab 18 Uhr wird da gespielt, verschiedene UNO-Versionen, lockere Runden, neue Leute kennenlernen. UNO ist dabei so ein bisschen der Eisbrecher, damit man ins Gespräch kommt und der Rest passiert von ganz alleine. Das Ticket kostet 5 Euro und die Reservierungsgebühr wird vor Ort zu eurem Welcome-Drink. Also, Triff Dich, eine schöne Initiative, um mal so ein bisschen aus der eigenen Komfortzone rauszukommen und um danach zu merken, war doch gar nicht so schlimm. 95,5 Charivari.
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7: Hier sind die Nachrichten mit Lisa Nagler. Durchschnaufen ist heute bei uns angesagt, für die Landwirte in München und der Region aber noch lange nicht. Sie leiden weiterhin unter der extremen Trockenheit, zeigt sich auch in der Bilanz des Bauernverbands.
8: Wir haben die Folgen der Dürre genau im Auge und werden, so gut es geht, passgenaue Hilfen anbieten. Ich gehe nicht davon aus, dass es sofort teurer wird, weil die Lebensmittelpreise hängen auch noch von vielen anderen Faktoren ab.
7: Zu Bauernpräsident Ruckwied. Dass Brot und Fleisch sofort teurer werden, das glaubt Bundeslandwirtschaftsminister Rainer nicht. Die Preise hängen auch von Lieferketten, Transport und Erzeugung ab, nicht nur von der Ernte. Nicht nur Olympia, auch Champions League-Finale. Das nächste Sportgroßereignis kommt wieder nach München, geht's nach der Stadt. München-Reporter Andi Weinhold.
9: Obwohl die Stadt sparen muss. Trotzdem will sie sich wieder für ein Champions-League-Finale bewerben. In 2 Jahren. Samt großem Fanfest im Olympiapark. 2,4 Millionen Euro an Kosten stehen dafür im Raum. Morgen Thema im Ferienausschuss des Stadtrats. So ein Großevent kostet ja nicht nur, sondern nimmt auch viel ein. 46 Millionen Euro wurden schätzungsweise vergangenes Jahr mit dem Finale in München gemacht.
7: Was brauchen Feuerwehren, um besser mit Waldbränden bei uns umzugehen? Der Chef der Feuerwehrgewerkschaft hat im ZDF vorbeugenden Schutz gefordert. Wasserdepots und geländegängige Fahrzeuge sind laut Meier extrem wichtig. Beim Wohnungsbau geht's wieder aufwärts. Das Statistische Bundesamt meldet, im Juli gab's wieder mehr Baugenehmigungen als im Monat davor. Plus 15% im ersten Halbjahr auf 126.000 Wohnungen bundesweit. Aufatmen beim FC Bayern. Jamal Musiala, dem geht's nach seinem Zusammenbruch beim Testspiel am Wochenende gegen Leipzig wieder besser. Laut medizinischer Abteilung der Münchner war die Hitze schuld an seinem Kollaps. Das waren die Nachrichten aus München Stadt und Land.
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10: Genau wissen, wie es wird mit dem Charivari München-Wetter. Heute am Dienstag bleibt es in München ziemlich grau, viele Wolken. Der 3-Tage-Trend zeigt, morgen wird es dann wieder deutlich freundlicher, teils sonnig und bis 28 Grad. Am Donnerstag kommen dann wieder mehr Wolken. Regen und Gewitter sind teilweise auch mit dabei. Und am Freitag zum Start ins Wochenende bleibt es eher nass und frisch bei ungefähr 18 Grad.
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11: Keine großen Staus aktuell auf den Straßen. Ich bin Arabella Schäffler aus dem Charivari-Verkehrszentrum und nur auf der A99 West, da stockt's mal wieder hier in Richtung Nürnberg zwischen Freiham und Lochhausen. Dann noch 5 Minuten auf der Landshuter Allee und auf der A995 in Richtung Süden in der Baustelle. Da würde ich euch also empfehlen, lieber über die Salzburger A8 rauszufahren.
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11: Der neueste steht in Leim in der Willibaldstraße, danach unter Haching der Oberweg und in Otterfing die Tegernseer Straße. Wenn ihr was für mich habt, Staus und Blitzer, dann einfach melden in der kostenlosen Charivari-App.
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10: Die ist im Urlaub. Wir grüßen Sie an dieser Stelle und ich mache die Vertretung. Ich bin Felix Berz. 12 Uhr, kurz nach 12 in München und wir stellen uns die Frage, was gibt es eigentlich heute zu essen? Es war ja die ganze Zeit so heiß gewesen. Da klang irgendwie alles gut, was kalt war und nicht nach Herd aussah. Also so Salat, Bowls, irgendwas Leichtes. Ja, und heute geht dann auch mal wieder was Wärmeres oder Deftigeres. Wir bringen euch gut durch den Dienstagmittag, gleich mit Fastboy Beautiful Life. Klingt nach Mittagspause, wenn der Kaffee wirkt und Teddy Shrimps jetzt mit Mr. Know-It-All. Das passt auch. Einer am Tisch weiß ja immer, wo es besser geschmeckt hätte, ne?
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0: Stellt euch vor, Kinder bekommen in den Sommerferien ihre ganz eigene Stadt. 95.5 Charivari hier. Nicht als Spielzeugversion, sondern mit Jobs, Studium, eigenem Geld, Politik, Bauen, Einkaufen und allem, was zu einer großen Stadt gehört. Genau das ist Mini-München. Jugendliche von 9 bis 15 Jahren können das gerade ausprobieren, wie eine Stadt eigentlich funktioniert. Sie können arbeiten, Geld verdienen, Entscheidungen treffen, Freunde treffen. Für Eltern ist das gerade in der dritten Sommerferienwoche ziemlich spannend, wenn dann langsam so die Frage aufkommt, was machen wir heute eigentlich? Das Ganze ist auf dem Schaupalastgelände in Fröttmarning. Mini München läuft noch bis am Freitag, also diesen Freitag, immer von 10 bis 17 Uhr. Da könnt ihr sehr, sehr gerne mal vorbeischauen und mitmachen.
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6: Genau wissen, wie es wird mit dem Charivari München-Wetter. Heute am Dienstag ist in München erstmal Regenwetter angesagt. Es bleibt stark bewölkt. Zwischendurch fällt immer mal wieder ein bisschen Regen runter. Temperaturen um die 18 bis 20 Grad. Der 3-Tage-Trend. Morgen kommt die Sonne zurück und es wird mit 28 Grad wieder ein bisschen sommerlicher. Donnerstag wird es wechselhaft mit Regen und Gewittern. Am Freitag geht es dann nochmal runter. Viele Wolken, Regen und nur noch ungefähr 18 Grad.
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7: Keine großen Staus aktuell, dafür aber zwei Gefahrenmeldungen, die hier bei mir blinken. Arabella Schäffler aus dem Charivari-Verkehrszentrum mit den wichtigsten Infos für euch aktuell. Fahrzeugteile auf der 95 Garmisch Richtung München zwischen Seeshaupt und Wolfratshausen. Dann noch Reifenteile und ein liegen gebliebenes Auto auf der 96 München Richtung Lindau. Zwischen dem Dreieck Südwest und Gemmering Süd hier also aufpassen.
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7: Lasst euch nicht blitzen. Einmal in Leim die Willibaldstraße, dann noch die Theodor-Heuss-Straße in Dachau und Unterhaching der Oberweg. Mehr Staus und Blitzer findet ihr in der kostenlosen Charivari-App. Da könnt ihr auch immer alles melden.
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ehrlicherweise bei diesem Song hier, der jetzt kommt, ein bisschen verwirrt. 95.5 Charivari hier. Beim Künstler besteht nämlich Verwechslungsgefahr. Das ist nicht der deutsche Rapper Bowser, sondern der heißt The Bowser aus Norwegen. Das sind ein Trio, die haben einen Song rausgebracht und der heißt Magnetic. Das sagt so ein bisschen was, so nach dem Motto, du lernst jemanden kennen, ihr redet kurz, vielleicht reicht nur so ein erster Blick, vielleicht reicht nur ein Lächeln und plötzlich ist da irgendwas. Dieses kleine Knistern, wo man merkt, ja, da zieht mich gerade was hin. Genau darum geht's bei Bowser. Und der Titel passt halt perfekt, Magnetic, weil es geht da um diese Anziehung, gegen die man sich nicht wirklich wehren kann. Feel Good Music, 95.5 Charivari mit Bowser und Magnetic.

0: Heute ist in München wahrscheinlich der angenehmste Temperatur-Reset der Woche. 95,5 Charivari hier. Nach den heißen Tagen zuletzt bleibt es heute deutlich kühler, um die 20 Grad. Viele Wolken, zwischendurch ein bisschen Regen. Ja, für alle, die in den letzten Nächten ihre Wohnung nicht mehr unter 27 Grad bekommen haben, das fühlt sich heute fast schon gut an, ne? Morgen wird es dann direkt wieder wärmer und freundlicher. Heute am Dienstag heißt es also kurz durchatmen, kühlster Tag der Woche. Nehmen wir gerne mit, vor allem in der Dachgeschosswohnung.
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3: Hier sind die Nachrichten mit Sebastian Uhl. Ganz knapp an einem Unglück vorbeigeschrammt ist der Münchner Flughafen. Davon gehen Experten nach dem Zwischenfall vom Wochenende mit einer Vietnam Airlines Maschine aus. München-Reporterin Sophie Auerhahn.
4: Die Fluggesellschaft hat mittlerweile ein technisches Problem bestätigt. Der Flugdatenschreiber und der Voice Recorder wurden sichergestellt. Sie sollen helfen zu klären, was sich genau im Cockpit abgespielt hat. Die Auswertung kann mehrere Wochen dauern. Durch den fehlerhaften Start der Boeing ist München laut einem Luftfahrtexperten nur knapp einer Katastrophe mit mehreren hundert Todesopfern entgangen.
3: Weniger Ernteerträge bei Getreide, Raps oder auch Äpfeln. Der Bauernverband hat heute eine ernüchternde Bilanz gezogen nach der langen Hitze und Trockenheit. Präsident Ruckwied hat in der ARD den betroffenen Betrieben Hilfe angekündigt.
5: Wir haben die Folgen der Dürre genau im Auge und werden, so gut es geht, passgenaue Hilfen anbieten. Ich gehe nicht davon aus, dass es sofort teurer wird, weil die Lebensmittelpreise hängen auch noch von vielen anderen Faktoren ab.
3: Sie fehlen besonders in großen Ballungsräumen wie bei uns in München. Wohnungen. Beim Wohnungsbau geht's jetzt wieder aufwärts. Laut Statistischem Bundesamt sind im Juni erneut mehr Baugenehmigungen erteilt worden als im Vorjahresmonat. Fürs erste Halbjahr macht das ein Plus von gut 15%. Das ist der stärkste Anstieg seit 10 Jahren. Der Regen ist der größte Helfer. In Belgien, nahe der deutschen Grenze, dauert der Kampf gegen die Wald- und Moorbrände weiter an. Beteiligt sind auch deutsche Einsatzkräfte. Starker Wind erschwert die Löscharbeiten. Immerhin ist aber mehr Regen vorhergesagt. Und noch die gute Nachricht aus der Region. Der Bayerische Bibliothekspreis geht in diesem Jahr nach Dachau. Laut Kunstminister Blume zeigt die Stadtbibliothek hier besonders gut, wie kulturelles Miteinander, Leseförderung und digitale Bildung funktionieren. Der Preis ist dotiert mit 10.000 Euro. Das waren die Nachrichten aus München und der Welt.
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6: Genau wissen, wie es wird mit dem Charivari München-Wetter. Heute am Dienstag bleibt es in München ziemlich grau. Viele Wolken. Der 3-Tage-Trend zeigt, morgen wird es dann wieder deutlich freundlicher. Teils sonnig und bis 28 Grad. Am Donnerstag kommen dann wieder mehr Wolken. Regen und Gewitter sind teilweise auch mit dabei. Und am Freitag zum Start ins Wochenende bleibt es eher nass und frisch bei ungefähr 18 Grad.
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7: Und da ist mal wieder ordentlich was los auf der A99 Westumfahrung. Ich bin Arabella Schäffler aus dem Charivari-Verkehrszentrum. Und ja, da staut sich's in Richtung Lindau zwischen Neuherberg und dem Dreieckfeld Moching. Da ist nämlich ein kaputtes Auto auf dem Standstreifen. Hier braucht ihr 20 Minuten länger. Und in München ist eine Ampelanlage ausgefallen auf der Ungerer Straße in Höhe die Lindenstraße. Hier also unbedingt auch aufpassen.
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7: Lasst euch nicht blitzen. Einmal in Leim die Willibaldstraße, dann noch die Theodor-Heuss-Straße in Dachau und unter Hacking der Oberweg. Mehr Staus und Blitzer findet ihr in der kostenlosen Charivari-App. Da könnt ihr auch immer alles melden.
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6: Ja, man merkt immer noch, viele sind gerade im Urlaub, zum Beispiel wie Kollegin Susanne. Aber manche Straßen sind in München auch ein bisschen entspannter, ne? Manche Büros ein bisschen leerer, nur die Innenstadt macht keine Pause. Die ist natürlich voller Touristen in der Stadt. Für alle, die heute trotzdem arbeiten, wir bleiben bei euch und bringen euch gut durch den Dienstag. Gleich habe ich Hagel mit Moving to the Sun. Passt ganz gut, weil der Sommer ja morgen schon wieder mehr Gas gibt. Und Jennifer Lopez und David Guetta, aktuelle Nummer. Save me tonight.
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0: Seit heute gibt's in München größere Einschränkungen auf der Stammstrecke wegen Bauarbeiten rund um Leim. 95,5 Charivari hier. Zwischen Hackerbrücke und Pasing fahren Ersatzbusse. Mehrere Linien sind anders unterwegs. Die S20 fällt komplett aus. Also falls ihr heute Richtung Leim, Pasing oder quer durch die Stadt müsst, die Verbindung vorher checken. Nicht erst am Bahnsteig. Da ist die Laune dann meistens schon abgefahren oder kommt erst gar nicht. Verbindung checken, die S20 unter anderem fällt komplett aus.
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3: Genau wissen, wie es wird mit dem Charivari München-Wetter. Heute am Dienstag ist in München erstmal Regenwetter angesagt. Es bleibt stark bewölkt. Zwischendurch fällt immer mal wieder ein bisschen Regen runter. Temperaturen um die 18 bis 20 Grad. Der 3-Tage-Trend. Morgen kommt die Sonne zurück und es wird mit 28 Grad wieder ein bisschen sommerlicher. Donnerstag wird es wechselhaft mit Regen und Gewittern. Am Freitag geht es dann nochmal runter. Viele Wolken, Regen und nur noch ungefähr 18 Grad.
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4: Es könnte so entspannt sein, wenn da nicht immer die A99 wäre. Arabella Schäffler hier aus dem Charivari-Verkehrszentrum mit den wichtigsten Infos für euch. Auf der 99 West Richtung Lindau ist ein Auto liegen geblieben zwischen Neuherberg und Dreieckfeld-Moching. Da braucht ihr 35 Minuten länger aktuell. Auf der B471 stoppt sich noch nicht so, also da könnt ihr umfahren. Dann noch mittlerer Ring, hier zum Glück alles grün, ihr habt freie Fahrt.
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4: Da habe ich einmal in Aying die Zornedinger Straße für euch, dann noch Otterfing die Tegernseer Straße und ein alter Klassiker ist zurück, die Murnauer Straße in Sendling. 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

0: ist 95.5 Charivari am Dienstag. Tja, nach den heißen Wochen ist es heute deutlich weniger Hitze, viele Wolken, immer wieder Regen, dazu eher so um die 18 bis 20 Grad. Also nicht dieses Wetter, bei dem man schon nach 3 Minuten draußen denkt, ja, ich hätte mich auch einfach in den Backofen setzen können. Für die Natur ist der Regen natürlich dringend nötig und für die Stadt wahrscheinlich auch. Wir genießen die kurze Pause.
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15: Hier sind die Nachrichten mit Sebastian Uhl. Das könnte die Preise im Supermarkt weiter hochtreiben. Wegen der Hitze und Trockenheit fällt die Ernte heuer deutlich schlechter aus. Das hat der Bauernverband in seiner Bilanz mitgeteilt. Münchner Reporterin Ursula Winkler.
16: 7% weniger Getreide, 20% weniger Raps. Und auch für Kartoffeln, Rüben, Gemüse sieht es nicht gut aus. Vor allem in Süd- und Westdeutschland haben fehlende Niederschläge zu schwachen Erträgen geführt, sagte Bauernpräsident Ruckwied. Die Lage vieler Höfe sei angespannt. Die Betriebe bräuchten aktuell Saatgut und Diesel, später Dünger und Pflanzenschutz.

0: Schutzmittel. Ohne die nötige Liquidität könnten sie die nächste Ernte nicht finanzieren.
1: Der digitale Ansturm hat begonnen. Zehntausende Fußballfans wollen die ersten Auftritte der deutschen Nationalmannschaft unter dem neuen Trainer Jürgen Klopp verfolgen. Nach dem Spiel in Augsburg Ende September geht's bei uns in München am 1. Oktober gegen Serbien. Jetzt gerade hat der Ticketverkauf begonnen. Zum ersten Mal seit fast 3 Jahrzehnten gibt's auch wieder Stehplatzkarten für mehr Euphorie und Stimmung. Fälle wie den am Leipziger Flughafen verhindern. In Sachsen-Anhalt soll künftig erforscht werden, wie sich Drohnen besser erkennen und abwehren lassen. Innenminister Dobrindt hat dort ein Zentrum dafür eröffnet. Deutschland erhöhe damit seine Schlagkraft gegen feindliche Drohnen deutlich, sagt er. In Erding gibt es ein Drohnenabwehrzentrum der bayerischen Polizei. Und die Sommer werden heißer, umso wichtiger sind Trinkwasserbrunnen in der Stadt. In München sind wir damit besonders gut ausgestattet, zeigt eine Studie eines Reiseportals. Unsere Stadt landet mit 114 Trinkwasserstellen auf Platz 2 im deutschlandweiten Vergleich. Den ersten Platz belegt Stuttgart. Das waren die Nachrichten aus München und der Welt.
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4: Genau wissen, wie es wird mit dem Charivari München-Wetter. Heute am Dienstag bleibt es in München ziemlich grau, viele Wolken. Der 3-Tage-Trend zeigt, morgen wird es dann wieder deutlich freundlicher, teils sonnig und bis 28 Grad. Am Donnerstag kommen dann wieder mehr Wolken. Regen und Gewitter sind teilweise auch mit dabei. Und am Freitag zum Start ins Wochenende bleibt es eher nass und frisch bei ungefähr 18 Grad.
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5: Arabella Schäffler hier aus dem Charivari Verkehrszentrum. Und wenn ihr euch fragt, wieso stehe ich seit einer Ewigkeit auf der A99 West in Richtung Lindau, da ist ein Auto liegen geblieben auf der Standspur, hier aktuell eine Viertelstunde Zeitverlust. Dann Mittlerer Ring hier 10 Minuten Zeitverlust auf der Landshuter Allee an der Baustelle und dann noch auf der A8 Salzburg Richtung München rein zwischen Holzkirchen und dem Kreuz Süd dann eine Viertelstunde. Ansonsten alles grün bei mir auf der Karte, ihr kommt super durch.
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5: Habe ich einmal in Aying die Zornedinger Straße für euch, dann noch Otterfing die Tegernseer Straße und ein alter Klassiker ist zurück, die Murnauer Straße in Sendling. 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
4: Die grüßen wir im Urlaub. Ich bin Felix Berz. Boah, ist heute mal deutlich angenehmer draußen, ne? Nicht mehr diese Hitze, bei der man nach 3 Minuten überlegt, ob man den Weg jetzt wirklich noch zu Ende gehen muss. Einfach mal so eine schöne, angenehme kleine Sommerpause. Musikalisch wird's gleich trotzdem warm. Jason Derulo mit Want to Want Me. In dem Song geht's so ein bisschen um dieses Gefühl, wenn jemand einem nicht mehr aus dem Kopf geht. Nicht schlafen können, ständig dran denken, also wach liegen, aber ausnahmsweise nicht wegen den Temperaturen. Und Kygo, Khalid und Griffin stehen jetzt am Mikro. Save my love.
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1: Ihr kommt am Münchner Hauptbahnhof an und plötzlich sagen euch nicht die Anzeigen, wo ihr hin müsst, sondern der Boden. 95.5 Charivari. An Gleis 11 gibt's jetzt neue Aufkleber, die zeigen sollen, hier entlang, da entlang, bitte nicht alle gleichzeitig quer durcheinander. Klingt erstmal simpel, aber nach dem Gedränge zuletzt am Hauptbahnhof ist genau das gerade ein Thema bei uns in der Stadt. Was dahinter steckt, wir kümmern uns drum. Gleich bei uns.
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1: Genau wissen, wie es wird mit dem Charivari München-Wetter. Heute am Dienstag ist in München erstmal Regenwetter angesagt. Es bleibt stark bewölkt. Zwischendurch fällt immer mal wieder ein bisschen Regen runter. Temperaturen um die 18 bis 20 Grad. Der 3-Tage-Trend. Morgen kommt die Sonne zurück und es wird

0: Wird 28 Grad wieder ein bisschen sommerlicher. Donnerstag wird es wechselhaft mit Regen und Gewittern. Am Freitag geht es dann nochmal runter. Viele Wolken, Regen und nur noch ungefähr 18 Grad.
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2: Größtenteils entspannt hier am Nachmittag. Ich bin Arabella Schäffler aus dem Charivari-Verkehrszentrum mit den aktuellen Staus und Blitzern für euch. Nur wenn ihr nach Stuttgart raus müsst auf die A8, da braucht ihr 20 Minuten länger an der Baustelle kurz vor Fürstenfeldbruck. Das also mit einplanen. Und auf dem Mittleren Ring überall freie Fahrt, außer am Georg-Brauchle-Ring, dabei auch nur 10 Minuten.
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2: Der neueste steht in Freiham auf der Hans-Steinkohl-Straße, dann noch Sendling die Murnauer Straße, Zorninger Straße in Aying und dann noch in Dachau die Theodor-Heuss-Straße. Wenn ihr noch Blitzer oder Staus für mich habt, dann einfach melden in der kostenlosen Charivari-App.
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Ihr wollt am Münchner Hauptbahnhof einfach nur zum Gleis. Nicht diskutieren, nicht irgendwas taktisch planen. Ihr wollt einfach nur zum Zug. Und dann steht man da plötzlich in einer Menschenmenge. Alle wollen irgendwo hin. Jeder kommt von einer anderen Seite und der Zug fährt vor der Nase weg. Toll! 95,5 Charivari hier. Genau deshalb gibt's am Münchner Hauptbahnhof jetzt eine neue Regelung an Gleis 11. Da sind neue Aufkleber auf dem Boden angebracht worden. Die zeigen die Laufrichtung, also wo man lang gehen soll, damit sich Menschen nicht komplett gegenseitig blockieren. Hintergrund ist das Gedränge, das es zuletzt immer wieder am Hauptbahnhof gab und das auch online ja so viel diskutiert wurde. Gerade an engen Stellen wird's da schnell unübersichtlich, wenn alle gleichzeitig in verschiedene Richtungen wollen. Die Idee ist also ziemlich einfach. Weniger Chaos, bessere Orientierung und mehr Fluss. Und ganz ehrlich, wenn der Münchner Hauptbahnhof gerade Bodenpfeile braucht, damit alle in dieselbe Richtung laufen, dann ist das vielleicht auch ein sehr ehrliches Bild für diese Stadt. Also falls ihr heute über Gleis 11 müsst, nicht wundern, nicht nach oben schauen, wenn ihr wissen wollt, wo ihr hinlaufen müsst. Einfach nur kurz nach unten schauen. Dankt uns 95,5 Charivari, dass ihr euren Zug bekommen habt.

0: Also ich finde, man merkt gerade richtig, München läuft ein bisschen langsamer. 95.5 Charivari hier. Sommerferien, viele sind weg, viele andere sind zu Besuch. Und wenn man durch die Straßen geht, fühlt sich die Stadt stellenweise entspannter an als sonst. Also nicht leer, München wird nie leer, aber so ein bisschen weniger gehetzt, habe ich das Gefühl. Mehr Menschen mit Zeit, mehr Leute, die stehen bleiben, schauen, Eis essen, entspannt durch die Stadt laufen und nicht mehr so dieser große Alltagsdruck. Kann vielleicht auch am Wetter liegen. Kommt gut durch den Dienstag. Entspannt vor allem.
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17: Hier sind die Nachrichten mit Sebastian Uhl. Das dürfen wir bald auch im Supermarkt spüren. Die Hitze und Trockenheit in diesem Sommer hat große Auswirkungen auf die Landwirtschaft. Die Ernte ist in fast allen Bereichen deutlich niedriger ausgefallen als in den vergangenen Jahren. Anton Huber vom Bayerischen Bauernverband im Interview.
18: Wir hatten auch in Oberbayern viel zu wenig Regen. Die Getreideernte ist gerade rechtzeitig vom Acker gekommen, aber auch da hatten wir Ernteausfälle. Größere Sorgen macht uns eben das Wetter jetzt, die späteren Früchte, ob das jetzt der Mais ist, ob das Kartoffeln sind, das ist sehr schwer von der Dürre betroffen.
17: Auch die Saat für das kommende Jahr ist schwierig, weil die Böden zu trocken sind. Viele Besucher, weniger Bier, zeigt sich auch in der Polizeibilanz nach dem Dachauer Volksfest. Größere Zwischenfälle gab es nicht. Lokalreporterin Arabella Schäffler.
19: Arbeit gab es für die Beamten aber trotzdem. Allein 15 Jugendliche wurden erwischt, als sie sich mit falschen Ausweisen in die Bierzelte schmuggeln wollten. Dazu tauchten zwei gefälschte 50-Euro-Scheine auf. Unter dem Strich zieht die Dachauer Polizei aber ein positives Fazit. Schwere Schlägereien oder Diebstahlserien blieben komplett aus.
17: Sie fehlen besonders in großen Ballungsräumen wie bei uns in München. Wohnungen. Beim Wohnungsbau geht's jetzt wieder aufwärts. Laut Statistischem Bundesamt sind im Juni erneut mehr Baugenehmigungen erteilt worden als im Vorjahr.

0: Vorjahresmonat. Fürs erste Halbjahr macht das ein Plus von gut 15%. Das ist der stärkste Anstieg seit 10 Jahren. Und am Abend wird's wieder sportlich. Beide Münchner Fußballvereine sind gefordert. Die 60er kämpfen ab 19 Uhr in Unterfranken um die nächsten Punkte beim TSV Aubstadt. In der Gemeinde leben keine 800 Menschen. In der Tabelle sind die beiden Vereine aber punktgleich. Und für die Bayern steht ab 18 Uhr nochmal ein Test vor dem Saisonbeginn an. Es geht gegen Bundesliga-Absteiger Heidenheim. Das waren die Nachrichten aus München und der Welt.
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3: Genau wissen, wie es wird mit dem Charivari München-Wetter. Heute am Dienstag bleibt es in München ziemlich grau. Viele Wolken. Der 3-Tage-Trend zeigt, morgen wird es dann wieder deutlich freundlicher. Teils sonnig und bis 28 Grad. Am Donnerstag kommen dann wieder mehr Wolken. Regen und Gewitter sind teilweise auch mit dabei. Und am Freitag zum Start ins Wochenende bleibt es eher nass und frisch bei ungefähr 18 Grad.
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4: Da blinkt's rot bei mir auf der A92 München Richtung Deggendorf. Arabella Schäffler aus dem Charivari Verkehrszentrum und es hat gekracht auf dem Kreuz Neufahrn in der Überleitung zur A9. Hier also vorsichtig ranfahren, da kann's auch immer mal wieder stocken. Wenn ihr auf dem Mittleren Ring unterwegs seid, dann eine Viertelstunde mehr einplanen, falls ihr über den Georg-Brauchle-Ring in Richtung Süden müsst. Ansonsten freie Fahrt.
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4: Der neueste steht in Freiham auf der Hans-Steinkohl-Straße, dann noch Sendling die Murnauer Straße, Zorninger Straße in Aying und dann noch in Dachau die Theodor-Heuss-Straße. Wenn ihr noch Blitzer oder Staus für mich habt, dann einfach melden in der kostenlosen Charivari-App.
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3: Im Urlaubsmodus. Dafür bin ich da. Ich bin Felix Berz, mach die Vertretung. Ja, heute am Dienstag, der kühlste Tag der Woche. Da fällt, finde ich, so richtig eine Last ab irgendwie, wenn man morgens rausgeht und es sind nicht direkt schon 35 Grad. Wir genießen das Ganze mit Feel Good Music. Fastboy und Beautiful Life sind am Start. Passt ganz gut zu diesem Gefühl, wenn der Tag plötzlich so ein bisschen leichter wird, so ein bisschen entspannter. Und Dua Lipa mit Don't Start Now. Also nicht wieder über Regen meckern. Heute nehmen wir die Abkühlung einfach mal mit.
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0: München in den Sommerferien. In manchen Büros sind die Hälfte der Plätze leer. In vielen WhatsApp-Gruppen kommen gerade nur noch Urlaubsfotos. Und wer in der Stadt unterwegs ist, merkt, so ein kleines bisschen weniger Alltag. Dafür mehr Besucher, mehr Familien und mehr Menschen, die Zeit haben. Wir genießen die kurze Abkühlung heute bei 95.5 Charivari.
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0: Genau wissen, wie es wird mit dem Charivari München-Wetter. Heute am Dienstag ist in München erstmal Regenwetter angesagt. Es bleibt stark bewölkt. Zwischendurch fällt immer mal wieder ein bisschen Regen runter. Temperaturen um die 18 bis 20 Grad. Der 3-Tage-Trend. Morgen kommt die Sonne zurück und es wird mit 28 Grad wieder ein bisschen sommerlicher. Donnerstag wird es wechselhaft mit Regen und Gewittern. Am Freitag geht es dann nochmal runter. Viele Wolken, Regen und nur noch ungefähr 18 Grad.
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14: Da hat es gleich zweimal gekracht auf dem mittleren Ring. Arabella Scheffler hier aus dem Charivari-Verkehrszentrum mit den wichtigsten Infos für euch. Einmal auf dem Isar-Ring zwischen Effner-Tunnel und John F. Kennedy-Brücke, da ist die linke Spur blockiert nach einem Unfall mit Verletzten. Und zwischen dem Luise-Kieselbach-Tunnel und der Einfahrt Sendling, hier ist die rechte Spur im Tunnelausgang blockiert. Also da kann es auch immer mal wieder stocken, jeweils 10 Minuten Zeitverlust. Ansonsten staut sich noch auf der A8 Richtung Stuttgart raus, kurz vor der Baustelle bei Dachau-Fürstenfeldbruck. Das staut sich auch zurück auf die Eschenrieder-Spange hier. Insgesamt 20 Minuten Stau.
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14: Geblitzt werdet ihr in Solln auf der Drygalski-Allee, dann noch Freiham Hans-Steinkohl-Straße und ganz neu in Olching die Bahnhofstraße. Wenn ihr was habt für mich, Staus und Blitzer, dann einfach melden in der kostenlosen Charivari-App.
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0: Stellt euch vor, ihr macht einen Deal. Klingt erstmal alles gut. Preis passt, Gefühl passt und später merkt ihr, okay, das war jetzt doch kein Schnäppchen. Das war Lehrgeld. 95,5 Charivari hier. Da sagt man schnell, der hat mich übers Ohr gehauen, also reingelegt, abgezockt, nicht ganz sauber gelaufen. Susanne ist zwar im Urlaub, aber der Sprichwortcheck läuft weiter. Warum sagt man eigentlich übers Ohr hauen?
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2: Woher kommen die Sprichwörter, die wir jeden Tag benutzen? Ich sag's euch, heute geht's um die Redewendung jemanden übers Ohr hauen. Bedeutet ja, dass wir jemanden betrügen. Und dieses Sprichwort kommt aus dem Fechtsport, denn da ist ein Schlag über die Ohrenlinie was ganz Unverschämtes und auch Schmerzhaftes, erfordert aber auch ein sehr hohes Maß an Geschicklichkeit. Wenn also jemand übers Ohr gehauen wurde, dann gab es da auch immer eine gewisse Bewunderung, die mitschwingt.
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16: Hier sind die Nachrichten mit Sebastian Uhl. Das ist die erlösende Nachricht für eines der ganz großen Highlights im Münchner Veranstaltungskalender. Die Gelder für den Fasching sind gesichert, zumindest für den berühmten Tanz der Marktweiber auf dem Viktualienmarkt. Und direkt haben die Vorbereitungen begonnen, Sprecherin Susi Müller.
17: Tanzsaal ist organisiert, die Tänzerinnen arbeiten an den Kostümen, die werden schon genäht und so weiter und die Tanzlehrer bereiten schon die Choreografie fertig, dass wir dann nach der Wiesn das Trainieren anfangen können.
16: Anders schaut's aber noch beim großen Faschingsumzug aus. Hier fehlt noch die finanzielle Zusage. Der Grund: München muss sparen und in sämtlichen Bereichen den Rotstift ansetzen. Es scheint eine unendliche Geschichte zu werden. Der Bau des B2-Tunnels in Starnberg verzögert sich mal wieder. Lokalreporterin Sophie Auerhahn.
18: Der neue Tunnel durch Starnberg wird bereits seit rund 40 Jahren geplant. Dieses Jahr sollte endlich der Startschuss für den Bau fallen. Doch es fehlt weiterhin die Freigabe der Finanzierung durch den Bund. Wie der Merkur berichtet, kann somit nicht losgelegt werden. Die Kosten für den B2-Tunnel haben sich immer wieder erhöht und werden mittlerweile auf rund 660 Millionen Euro geschätzt.
16: Der Regen ist der größte Helfer. In Belgien nahe der deutschen Grenze dauert der Kampf gegen die Wald- und Moorbrände weiter an. Beteiligt sind auch deutsche Einsatzkräfte. Starker Wind erschwert die Löscharbeiten, immerhin ist aber mehr Regen vorhergesagt. Das Feuer hat seit Freitag rund 3000 Hektar Land zerstört. Und wenn ihr gerne in der Natur unterwegs seid, dann passt aktuell ganz besonders auf Zecken auf. Experten vom Institut für Mikrobiologie bei uns in München schlagen jetzt Alarm. Die FSME-Fälle steigen bei uns im Freistaat gerade massiv an. Und wegen der Hitze wurden inzwischen auch schon auf Bergen Zecken registriert. Den besten Schutz bietet nach wie vor eine FSME-Impfung. Das waren die Nachrichten aus München und der Welt.
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21: Genau wissen, wie es wird mit dem Charivari München-Wetter. Also mir

0: taugt das, ja? Ich habe sogar mal wieder eine Jacke dabei. Wusste erst gar nicht, wie man sie noch anzieht, aber irgendwie ging's dann. Also, die Wolken bleiben uns erstmal und hier und da gibt's Schauer bei 23 Grad. Der Drei-Tage-Trend, der sagt uns ab morgen Richtung Wochenende Sonne mit 25 bis 30 Grad. Besser geht's ja gar nicht.
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2: Wir starten in den Feierabendverkehr. Arabella Scheffler hier aus dem Charivari-Verkehrszentrum mit den wichtigsten Infos für euren Heimweg jetzt am Feierabend. Und die A8 München Richtung Stuttgart, da verliert ihr eine halbe Stunde kurz vor der Baustelle bei Dachau. Das umfahrt ihr am besten über die B471. Da stockt es aber auch schon, aber hier nur maximal 5 Minuten. Dann noch ein Unfall auf dem mittleren Ring, hier Isarring in Richtung Norden. Da braucht ihr eine Viertelstunde länger. Ansonsten kommt ihr überall gut durch unter 5 Minuten.
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2: Geblitzt werdet ihr in Solln auf der Drygalski-Allee, dann noch Freiham Hans-Steinkohl-Straße und ganz neu in Olching die Bahnhofstraße. Wenn ihr was habt für mich, Staus und Blitzer, dann einfach melden in der kostenlosen Charivari-App.
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0: Im Studio ist Dani Wenzel. Schön, dass ihr von Tag zu Tag immer mehr werdet, die hier am Nachmittag dabei seid. Ja klar. Gut, ich meine, der Dienstag ist natürlich irgendwie der blasseste unter den Wochentagen. Und für Vorfreude aufs Wochenende ist noch ein bisschen früh, ja, muss man leider sagen. Aber spätestens jetzt, ja, während dieser Feierabendshow, haben wir schon wieder 2 von 5 Werktagen gepackt. So sieht's aus. Und es geht aufwärts.
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Bella Italia, 95.5 Charivari, Feel Good Music. Das ist die dritte Sommerferienwoche. Einige kommen ja langsam wieder aus dem Urlaub zurück nach Hause. Andere haben ihren Trip noch vor sich. Und es gibt tatsächlich ganz gute Nachrichten aus Italien. Unser Urlaub könnte da in einigen Regionen in Zukunft nämlich deutlich billiger sein. Also jetzt schauen wir trotzdem mal, wie sie gerade sind, die Preise.

wild geworden. Zwei Liegen und ein Schirm kosten in Italien inzwischen im Schnitt 40 Euro. Also da seht ihr mich im Sand liegen, klar. Und auch die italienischen Behörden, die finden, dass diese Preise viel zu hoch sind. Und deshalb haben sie jetzt angefangen, in einigen Regionen diese privaten Strandabschnitte mit den teuren Liegen einfach zu schließen. Zum Beispiel in Ostia, das ist der Stadtstrand direkt bei Rom, oder auch in Ligurien und Apulien. Und das ist ja auch erst der Anfang. Also das finde ich allerdings super. Keine Wucherpreise mehr am Strand. Ja, und mein eigener Schirm und mein eigenes kleines Handtuch, das reicht mir doch alles für einen wunderbaren Urlaub

95 Charivari, Feel Good Music. Mit dem Andi Wenzel im Studio. Jetzt mal echt Hand aufs Herz, Leute. Ja komm, welcher Wochentag wäret ihr denn am liebsten von all diesen wunderbaren 7 Tagen? Naja, ist klar. Samstag oder Sonntag? Nee, sowieso, ja klar. So wie Parkstraße und Schlossallee bei Monopoly, ist klar. Ich bin zum Beispiel der Freitagsmann. Ich glaube, das sind aber auch ganz viele, ja. Also mein Thema ist die Vorfreude, ne? So schnell wie möglich rein ins Weekend. TGIF, thank God it's Friday. Tja, und was machen wir mit so einem Dienstag, den wir heute hier haben? Dieses schwarze Schaf der Wochentage. Wir werden ihm seinen wunderbaren Applaus, den er so lange schon verdient hat, geben. Und zwar in diesem Moment. Ja, ihr dürft da damit machen,

0: Das ist unser Tribute an den Tuesday, also ich meine an den Dienstag. Ja, vielen, vielen herzlichen Dank. Schön, schön, dass ihr alle mitgemacht habt. Danke sehr.
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14: Hier sind die Nachrichten mit Arabella Scheffler. Ein Highlight im Münchner Fasching. Der Tanz der Marktweiber auf dem Viktualienmarkt. Länger war unklar, ob die Gelder dafür reichen. Jetzt steht fest, die Finanzierung ist gesichert. Sofort gehen dann die Vorbereitungen los, so eine Sprecherin im Interview. Kostüme, Choreo und nach der Wiesn können die Tänzerinnen dann anfangen zu trainieren. Eskalation am Walchensee. Nach einem Streit wegen des großen Ausflüglerandrangs am Wochenende ist eine 41-jährige Autofahrerin einem Naturschutzranger über den Fuß gefahren. Der Tölzer Landrat verurteilt den Vorfall als absolut inakzeptabel. Er fordert von der Politik dringende Sicherheitsmaßnahmen für die Ranger vor Ort. Post vom Kraftfahrt-Bundesamt. Das ist kein Grund zur Sorge. In der nächsten Zeit könnte beim einen oder anderen ein Brief reinkommen. Die Behörde befragt euch, wie viele Kilometer ihr in diesem Jahr gefahren seid oder wo bei der Infrastruktur noch Luft nach oben ist. Die letzte solcher Befragungen ist über 10 Jahre her. Das waren die Nachrichten aus München, Stadt und Land.
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15: Genau wissen, wie es wird mit dem Charivari München Wetter. Ja, heute gibt es das gesamte Programm. Ja, alles dabei. Regen, Sonne, Wolken sowieso. Und 23 Grad, weiter nach oben geht es nicht mit der Temperatur. Der 3-Tage-Trend sagt, ab morgen steigen die Temperaturen Richtung Wochenende auf 25 bis 30 Grad. Das ist perfekt.
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14: Wir starten in den Feierabendverkehr. Arabella Scheffler hier aus dem Charivari-Verkehrszentrum mit den wichtigsten Infos für euren Heimweg jetzt im Feierabend. Und die A8 München Richtung Stuttgart, da verliert ihr eine halbe Stunde kurz vor der Baustelle bei Dachau. Das umfahrt ihr am besten über die B471. Da stockt es aber auch schon, aber hier nur maximal 5 Minuten. Dann noch ein Unfall auf dem mittleren Ring, hier Isarring in Richtung Norden. Da braucht ihr eine Viertelstunde länger. Ansonsten kommt ihr überall gut durch unter 5 Minuten.
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1: Der neueste Blitzer steht in Giesing auf der Sachsenstraße, dann noch die Hans-Steinkohl-Straße in Freiham habe ich und bei euch in Olching die Bahnhofstraße. Wenn ihr was für mich habt, Staus oder Blitzer, dann einfach melden in der kostenlosen Charivari-App.
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tatsächlich heute mal ordentlich kühl da draußen. Ich find's geil, gar keine Frage. Ja, ja, jetzt ganz im Ernst. Das war jetzt schon eine lange Passage mit ganz schön heißer Luft und das reicht einem dann irgendwann auch, gell? Oder? Ja, ist das so. Und wir schauen jetzt mal, wie sich das denn jetzt gerade so darstellt. Ja, also von Eis Baby sind wir nicht so weit entfernt, sagen wir es mal so, oder? Es geht schon in die Richtung, ja. Heute haben wir eine Höchsttemperatur von so um die 20 Grad. Ja, da würde ich jetzt sagen, das ist wahrscheinlich von der Maximaltemperatur her der in Anführungszeichen wahrscheinlich kühlste Tag seit über 2 Monaten. Also seit Anfang Juni. Und ich sag euch ehrlich, ich find's so geil, ja. Ich bin vollkommen ready für den Herbst, da kenne ich nichts.

0: 95 Charivari, Feel Good Music mit dem Andy Wenzel im Studio. Oh, wie schön, dass ihr alle wieder dabei seid. Tja, also dieses anstrengende Crawlen durch die Wochentage ist irgendwie auch einigermaßen boring, ne? Findet ihr nicht auch? Ne? Es zieht sich doch wie die Sperrung der Stammstrecke, wollen wir doch mal ehrlich sein. Und deshalb gibt es jetzt einfach mal einen Riesenapplaus für all die Menschen, die an diesem Bauprojekt Stammstrecke beteiligt sind. Da wollen wir einfach mal Danke sagen. Wir danken euch für diesen wunderbaren Super-Einsatz. Yeah! Ja, das ist der Applaus für all die Menschen, die das da machen. Für uns, damit wir demnächst noch häufiger mit der S-Bahn fahren können. Vielleicht sogar mal irgendwann alle 10 Minuten. Vielen, vielen Dank, dass ihr mitgemacht habt bei diesem Applaus.
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12: Hier sind die Nachrichten mit Sebastian Uhl. Das ist die erlösende Nachricht für eines der ganz großen Highlights im Münchner Veranstaltungskalender. Die Gelder für den Fasching sind gesichert, zumindest für den berühmten Tanz der Marktweiber auf dem Viktualienmarkt. Und direkt haben die Vorbereitungen begonnen, Sprecherin Susi Müller.
13: Tanzsaal ist organisiert, die Tänzerinnen arbeiten an den Kostümen, die werden schon genäht und so weiter und die Tanzlehrer bereiten schon die Choreografie fertig, dass wir dann nach der Wiesn das Trainieren anfangen können.
12: Anders schaut's aber noch beim großen Faschingsumzug aus. Hier fehlt noch die finanzielle Zusage. Der Grund: München muss sparen und in sämtlichen Bereichen den Rotstift ansetzen. Es scheint eine unendliche Geschichte zu werden. Der Bau des B2-Tunnels in Starnberg verzögert sich mal wieder. Lokalreporterin Sophie Auerhahn.
14: Der neue Tunnel durch Starnberg wird bereits seit rund 40 Jahren geplant. Dieses Jahr sollte endlich der Startschuss für den Bau fallen. Doch es fehlt weiterhin die Freigabe der Finanzierung durch den Bund. Wie der Merkur berichtet, kann somit nicht losgelegt werden. Die Kosten für den B2-Tunnel haben sich immer wieder erhöht und werden mittlerweile auf rund 660 Millionen Euro geschätzt.
12: Der Regen ist der größte Helfer. In Belgien nahe der deutschen Grenze dauert der Kampf gegen die Wald- und Moorbrände weiter an. Beteiligt sind auch deutsche Einsatzkräfte. Starker Wind erschwert die Löscharbeiten, immerhin ist aber mehr Regen vorhergesagt. Das Feuer hat seit Freitag rund 3000 Hektar Land zerstört. Und wenn ihr gerne in der Natur unterwegs seid, dann passt aktuell ganz besonders auf Zecken auf. Experten vom Institut für Mikrobiologie bei uns in München schlagen jetzt Alarm. Die FSME-Fälle steigen bei uns im Freistaat gerade massiv an. Und wegen der Hitze wurden inzwischen auch schon auf Bergen Zecken registriert. Den besten Schutz bietet nach wie vor eine FSME-Impfung.
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16: Genau wissen, wie es wird mit dem Charivari München-Wetter. Also mir taugt das, ja. Ich habe sogar mal wieder eine Jacke dabei. Wusste erst gar nicht, wie man sie noch anzieht, aber irgendwie ging's dann. Also, die Wolken bleiben uns erstmal. Und hier und da gibt's Schauer bei 23 Grad. Der Drei-Tage-Trend, der sagt uns ab morgen Richtung Wochenende Sonne mit 25 bis 30 Grad. Besser geht's ja gar nicht.
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17: Bisschen was los hier im Feierabendverkehr. Ich bin Arabella Schäffler aus dem Charivari-Verkehrszentrum mit den aktuellsten Staus und Blitzern für euch. Der längste 20 Minuten auf der A8 München Richtung Stuttgart zwischen Langwied und Dachau-Fürstenfeldbruck hier an der Baustelle. Auf dem Mittleren Ring plant ihr am besten im Schnitt 5 Minuten mehr ein. Da geht's aber meistens ziemlich gut voran. Und auf der Einsteinstraße Vorsicht, da ist die Ampelanlage immer noch außer Betrieb in Höhe Leuchtenberg.

0: bringen. Also da auch unbedingt aufpassen.
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0: Lasst euch nicht blitzen. Einmal in Bogenhausen auf der Effnerstraße, dann noch in Freimann auf der Hans-Steinkohl-Straße und in Giesing die Sachsenstraße. 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

95.5 Charivari, Feel Good Music mit dem Andi Wenzel im Studio. Ja, es ist gut, dass ihr alle dabei seid, denn ich brauche jeden Einzelnen von euch. Denn wir werden jetzt gleich einen gemeinsamen Applaus geben. Ja, und zwar all diesen guten Geistern in unserer Stadt, die einfach jeden Tag all das machen, was unser Leben in dieser schönsten Stadt der Welt so schön machen. Ja, das ist doch einmalig, oder? Und zu all denen, die da jetzt das Dankeschön bekommen, gehören natürlich alle, die in der Gastro zum Beispiel mitarbeiten, die uns all diese leckeren Gerichte da kochen oder auch servieren. Ja klar, natürlich sagen wir Danke bei allen Menschen, die in der medizinischen Betreuung

0: gestellt sind. Alle Polizistinnen, alle Polizisten sollen auch gegrüßt sein, die immer so schön auf uns aufpassen. Und selbst die allgegenwärtigen Politessen, die kriegen ein richtiges Dankeschön von uns. Und an der Stelle wollen wir natürlich auf keinen Fall die Menschen von der Feuerwehr vergessen. Hier ist euer aller Applaus. Ja, es ist verdient. Danke euch. Ihr seid klasse, ihr macht das jeden Tag. Vielen Dank.
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8: Es ist kurz vor halb.
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11: Hier sind die Nachrichten mit Arabella Schäffler. Schlechtere Ernten wegen Hitze. Das ist die Situation für die bayerischen Landwirte. Auch in München und der Region hat es einfach nicht genug geregnet, sagte uns ein Sprecher vom Bayerischen Bauernverband. Ihm macht auch die Herbst- und Winterernte Sorgen. Der aktuelle Regen sei nicht mehr als ein Tropfen auf dem heißen Stein. Nach der Fast-Katastrophe mit einer Boeing am Münchner Flughafen gab es wieder einen Vorfall. Ein Airbus der Lufthansa ist gestern Abend bei der Landung zu früh aufgesetzt. Verletzt wurde zum Glück niemand. Alle 351 Passagiere konnten das Flugzeug sicher verlassen. Das berichten mehrere Medien. Warum es zu dem Zwischenfall kam, wird jetzt untersucht. Und im August steht die Hitze in den Trams und Bussen bei uns in der Stadt. Die CSU-Fraktion will das ändern und hat im Münchner Stadtrat einen Antrag eingereicht. Denn überhitzte Fahrzeuge seien ein Gesundheitsrisiko. Der Plan: mehr und vor allem größere Klimaanlagen. Das waren die Nachrichten aus München, Stadt und Land.
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12: Genau wissen, wie es wird mit dem Charivari München Wetter. Ja, heute gibt es das gesamte Programm. Ja, alles dabei. Regen, Sonne, Wolken sowieso. Und 23 Grad, weiter nach oben geht es nicht mit der Temperatur. Der 3-Tage-Trend sagt, ab morgen steigen die Temperaturen Richtung Wochenende auf 25 bis 30 Grad. Das ist perfekt.
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11: Die A995 blinkt rot bei mir auf dem Bildschirm, da ist einiges los und zwar in Höhe Unterhaching Nord. Hier zwei Personen auf der Fahrbahn, da also bitte aufpassen. Und zusätzlich staut sich natürlich noch an der Baustelle hier eine Viertelstunde Zeitverlust. Also so oder so würde ich euch raten, fahrt lieber über die Salzburger A8 raus. Und wenn ihr auf dem mittleren Ring auf dem Heimweg seid, dann plant im Schnitt 5 Minuten mehr ein. Das ist aber größtenteils entspannt.
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11: Lasst euch nicht blitzen. Einmal in Bogenhausen auf der Effnerstraße, dann noch in Freimann auf der Hans-Steinkohl-Straße und in Giesing die Sachsenstraße. 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

0: 95 Charivari, Feel Good Music am Dienstag Feierabend. Heute habe ich tatsächlich mal wieder einen heißen Kaffee bei der Arbeit getrunken. Die letzten Tage war nur Wasser bei mir im Studio, weil es einfach zu heiß war, klar. Experten geben jetzt übrigens den Tipp, man solle das kalte Leitungswasser immer erstmal kurz laufen lassen, weil sonst abgestanden ist, sagt Katharina Holthausen von der Verbraucherzentrale Bayern, obwohl es aber auch nicht gefährlich ist.
1: Also Leitungswasser enthält weder Eiweiße noch Zucker oder andere Nährstoffe, von denen Mikroorganismen leben könnten. Es verdirbt deshalb also nicht. Steht es aber längere Zeit offen oder hat eben Kontakt mit Luft, verändert sich der Geschmack und dann schmeckt es oft schal oder auch abgestanden.
0: Ja, und wer sich Wasser in Karaffen abfüllt, der sollte das Wasser eben nicht Ewigkeiten stehen lassen.
1: Wenn man Leitungswasser zum Trinken abfüllt, verwendet man am besten Glasflaschen und lagert diese kühl und dunkel und verbraucht sie innerhalb von 1 bis 2 Tagen.
0: Also, tauscht es lieber gleich aus, wenn ihr demnächst heimkommt.

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1: 95.5 Charivari, feel good music. Mit dem Andi Wenzel im Studio. Jetzt mal echt Hand aufs Herz, Leute. Ja komm, welcher Wochentag wäret ihr denn am liebsten von all diesen wunderbaren 7 Tagen? Naja, ist klar. Samstag oder Sonntag? Nee, sowieso, ja klar. So wie Parkstraße und Schlossallee bei Monopoly, ist klar. Ich bin zum Beispiel der Freitagsmann. Ich glaube, das sind aber auch ganz viele, ja. Also mein Thema ist die Vorfreude, ne, so schnell wie möglich rein ins Weekend. TGIF, thank God it's Friday. Tja, und was machen wir mit so einem Dienstag, den wir heute hier haben? Dieses schwarze Schaf der Wochentage. Wir werden ihm seinen wunderbaren Applaus, den er so lange schon verdient hat, geben. Und zwar in diesem Moment. Ja, ihr dürft da damit machen. Das ist unser Tribute an den Tuesday. Also ich meine, an den Dienstag. Ja, vielen, vielen herzlichen Dank. Schön, schön, dass ihr alle mitgemacht habt. Danke sehr.
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10: Hier sind die Nachrichten mit Sebastian Uhl. Gerade erst am Wochenende hat ein beinahe Unfall am Münchner Flughafen für Schlagzeilen gesorgt. Jetzt wurde ein weiterer Zwischenfall bekannt. Dabei hatte ein Airbus A380 bei einer Landung gestern zu früh aufgesetzt, heißt es. An Bord waren mehr als 350 Passagiere. Alle konnten das Flugzeug unverletzt verlassen. Jetzt wird der Flugschreiber nach der Ursache ausgewertet. Beim Vorfall vom Wochenende hatte es Probleme bei einem Start gegeben. Das ist die erlösende Nachricht für eines der ganz großen Highlights im Münchner Veranstaltungskalender. Die Gelder für den Fasching sind gesichert, zumindest für den berühmten Tanz der Marktweiber auf dem Viktualienmarkt. Und direkt haben die Vorbereitungen begonnen, Sprecherin Susi Müller.
11: Tanzsaal ist organisiert, die Tänzerinnen arbeiten an den Kostümen, die werden schon genäht und so weiter. Und die Tanzlehrer bereiten schon die Choreografie fertig, dass wir dann nach der Wiesn das Trainieren anfangen können.
10: Anders schaut's aber noch beim großen Faschingsumzug aus. Hier fehlt noch die finanzielle Zusage. Der Grund: München muss sparen und in sämtlichen Bereichen den Rotstift ansetzen. Es scheint eine unendliche Geschichte zu werden. Der Bau des B2-Tunnels in Starnberg verzögert sich mal wieder. Lokalreporterin Sophie Auerhahn.
12: Der neue Tunnel durch Starnberg wird bereits seit rund 40 Jahren geplant. Dieses Jahr sollte endlich der Startschuss für den Bau fallen. Doch es fehlt weiterhin die Freigabe der Finanzierung durch den Bund. Wie der Merkur berichtet, kann somit nicht losgelegt werden. Die Kosten für den B2-Tunnel haben sich immer wieder erhöht und werden mittlerweile auf rund 660 Millionen Euro geschätzt.
10: Und wenn ihr gerne in der Natur unterwegs seid, dann passt aktuell ganz besonders auf Zecken auf. Experten vom Institut für Mikrobiologie bei uns in München schlagen jetzt Alarm. Die FSME-Fälle steigen bei uns im Freistaat gerade massiv an. Und wegen der Hitze wurden inzwischen auch schon auf Bergen Zecken registriert. Den besten Schutz bietet nach wie vor eine FSME-Impfung. Das waren die Nachrichten aus München und der Welt.
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14: Genau wissen, wie es wird mit dem Charivari München Wetter. Also mir taugt das, ja. Ich habe sogar mal wieder eine Jacke dabei. Wusste erst gar nicht, wie man sie noch anzieht, aber irgendwie ging es dann. Also, die Wolken bleiben uns erstmal. Und hier und da gibt es Schauer bei 23 Grad. Der Drei-Tage-Trend, der sagt uns ab morgen Richtung Wochenende Sonne mit 25 bis 30 Grad. Besser geht's ja gar nicht.
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15: Viel Rot und Orange sehe ich hier auf der Karte im Feierabendverkehr. Ich bin Arabella Schäffler aus dem Charivari-Verkehrszentrum mit den aktuellen Staus und Blitzern für euch. Und auf der A8 Richtung Stuttgart raus staust sich zwischen Eschenried und Dachau-Fürstenfeldbruck da insgesamt eine Viertelstunde länger. Auf der Umfahrung B471, da kommen auch 10 Minuten on top, also es kommt aufs selbe raus. Auf dem Mittleren Ring am besten im Schnitt 10 Minuten einplanen, hier stockt's auch immer mal wieder.
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15: Geblitzt werdet ihr in Perlach auf der Heinrich-Wieland-Straße, in Bogenhausen auf der Effnerstraße und dann noch bei euch in Plining steht einer auf der Kirchheimer Straße. Wenn ihr noch was habt, Staus oder Blitzer, dann jederzeit melden in der kostenlosen Charivari-App.
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14: Im Studio der Andi Wenzel. Also unterschätzt mir diesen Dienstagabend nicht, ja? Nein.

0: 2 Tage Steinbruch haben wir schon hinter uns. Ja, noch 2. Und dann haben die Studierenden auch schon wieder fröhliches Wochenende. So sieht's doch aus, oder? Und ich muss euch ganz ehrlich sagen, ich gönn's euch ganz besonders.
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0: Kiss on Nine.
1: 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Viel Good Music mit dem Andy Wenzel im Studio.
0: Ja.
1: Insgesamt, wenn man so unterwegs ist im Straßenverkehr, auch wenn es so leer ist, wie es jetzt gerade ist und so viele Menschen auch im Urlaub sind oder so, ja, es ist trotzdem irgendwie eine aggressive Art, irgendwie im Straßenverkehr unterwegs zu sein, finde ich. Das sind eine ganze Menge Leute, die sich überall reindrängeln und weiß ich nicht, beleidigen etc. und so. Natürlich dann immer der Ärger mit den Radfahrern und so wie auch immer. Ich muss ganz ehrlich sagen, das haben wir schon mal besser gekonnt. Ne? Also fair geht vor, hieß es mal so, vor 10, 15 Jahren oder so, wo alle Leute irgendwie gesagt haben, ja, das ist eine gute Idee, dass wir mal schauen und auf die Leute aufpassen, vor allen Dingen auf die Kleinen und auf die Radler und irgendwie so. Wäre ganz schön, wenn wir uns da alle wieder ein bisschen besinnen könnten. Nicht alle sind schlimm, ne? Die meisten geben sich Mühe, das ist gar keine Frage, aber trotzdem, wir könnten da ein bisschen entspannter miteinander umgehen, auch beim Thema Straßenverkehr. Und ich glaube, das würde uns allen ganz gut tun, wenn wir uns zulächeln, auch mal jemand vorfahren lassen und uns einfach auch auf der Straße anständig miteinander verhalten. Wäre jetzt mal so ein kleiner Wunsch von mir.

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1: 95 Charivari, Feel Good Music mit dem Andi Wenzel im Studio. Oh, wie schön, dass ihr alle wieder dabei seid. Tja, also dieses anstrengende Crawlen durch die Wochentage ist irgendwie auch einigermaßen boring, ne? Findet ihr nicht auch? Ne? Es zieht sich doch wie die Sperrung der Stammstrecke, wollen wir doch mal ehrlich sein. Und deshalb gibt es jetzt einfach mal einen Riesenapplaus für all die Menschen, die an diesem Bauprojekt Stammstrecke beteiligt sind. Da wollen wir einfach mal Danke sagen. Wir danken euch für diesen wunderbaren Super-Einsatz. Yeah! Ja, das ist der Applaus für all die Menschen, die das da machen. Für uns, damit wir demnächst noch häufiger mit der S-Bahn fahren können. Vielleicht sogar mal irgendwann alle 10 Minuten. Vielen, vielen Dank, dass ihr mitgemacht habt bei diesem Applaus.
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10: Hier sind die Nachrichten mit Arabella Scheffler. Ein Highlight im Münchner Fasching. Der Tanz der Marktweiber auf dem Viktualienmarkt. Länger war unklar, ob die Gelder dafür reichen. Jetzt steht fest, die Finanzierung ist gesichert. Sofort gehen dann die Vorbereitungen los, so eine Sprecherin im Interview. Kostüme, Choreo und nach der Wiesn können die Tänzerinnen dann anfangen zu trainieren. Eskalation am Walchensee. Nach einem Streit wegen des großen Ausflügler-Andrangs am Wochenende ist eine 41-jährige Autofahrerin einem Naturschutz-Ranger über den Fuß gefahren. Der Tölzer Landrat verurteilt den Vorfall als absolut inakzeptabel. Er fordert von der Politik dringende Sicherheitsmaßnahmen für die Ranger vor Ort. Post vom Kraftfahrt-Bundesamt. Das ist kein Grund zur Sorge. In der nächsten Zeit könnte beim einen oder anderen ein Brief reinkommen. Die Behörde befragt euch, wie viele Kilometer ihr in diesem Jahr gefahren seid oder wo bei der Infrastruktur noch Luft nach oben ist. Die letzte solcher Befragungen ist über 10 Jahre her. Das waren die Nachrichten aus München, Stadt und Land.
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12: Genau wissen, wie es wird mit dem Charivari München Wetter. Ja, heute gibt es das gesamte Programm. Ja, alles dabei. Regen, Sonne, Wolken sowieso. Und 23 Grad, weiter nach oben geht es nicht mit der Temperatur. Der 3-Tage-Trend sagt, ab morgen steigen die Temperaturen Richtung Wochenende auf 25 bis 30 Grad. Das ist perfekt.
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10: Es stockt überall auf dem Mittleren Ring. Hier also im Schnitt mal 10 Minuten mehr einplanen. Das wäre mein Rat für den Feierabend. Und gute Nachrichten von der A8 München Richtung Stuttgart raus. Da ist endlich wieder alles frei. Am längsten verliert ihr aktuell auf der A995. Hier Viertelstunde an der Baustelle. Also am besten lieber über die Salzburger A8 rausfahren.
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10: Geblitzt werdet ihr in Perlach auf der Heinrich-Wieland-Straße, in Bogenhausen auf der Effnerstraße und dann noch bei euch in Plining steht einer auf der Kirchheimer Straße. Wenn ihr noch was habt, Staus oder Blitzer, dann jederzeit melden in der kostenlosen Charivari-App.
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Bella Italia, 95.5 Charivari, Feel Good Music. Das ist die dritte Sommerferienwoche. Einige kommen ja langsam wieder aus dem Urlaub zurück nach Hause. Andere haben ihren Trip noch vor sich. Und es gibt tatsächlich ganz gute Nachrichten aus Italien. Unser Urlaub könnte da in einigen Regionen in Zukunft nämlich deutlich billiger sein. Also jetzt schauen wir trotzdem mal, wie sie gerade sind. Die Preise, ja, echt wild geworden. Zwei Liegen und ein Schirm kosten in Italien inzwischen im Schnitt 40 Euro. Also da seht ihr mich im Sand liegen, klar. Und auch die italienischen Behörden, die finden, dass diese Preise viel zu hoch sind. Und deshalb haben sie jetzt angefangen, in einigen Regionen diese privaten Strandabschnitte mit den teuren Liegen einfach zu schließen. Zum Beispiel in Ostia, das ist der Stadtstrand direkt bei Rom, oder auch in Ligurien und Apulien. Und das ist ja auch erst der Anfang. Also das finde ich allerdings super, keine Wucherpreise mehr am Strand. Ja, und mein eigener Schirm und mein eigenes kleines Handtuch, das reicht mir doch alles für einen wunderbaren Urlaub. Bella Italia.

0: 95.5 Charivari, Feel Good Music mit dem Andi Wenzel im Studio. Ja, es ist gut, dass ihr alle dabei seid, denn ich brauche jeden Einzelnen von euch. Denn wir werden jetzt gleich einen gemeinsamen Applaus geben. Ja, und zwar all diesen guten Geistern in unserer Stadt, die einfach jeden Tag all das machen, was unser Leben in dieser schönsten Stadt der Welt so schön machen. Ja, das ist doch einmalig, oder? Und zu all denen, die da jetzt das Dankeschön bekommen, gehören natürlich alle, die in der Gastro zum Beispiel mitarbeiten, die uns all diese leckeren Gerichte da kochen oder auch servieren. Ja klar, natürlich sagen wir Danke bei allen Menschen, die in der medizinischen Betreuung angestellt sind. Alle Polizistinnen, alle Polizisten sollen auch gegrüßt sein, die immer so schön auf uns aufpassen. Und selbst die allgegenwärtigen Politessen, die kriegen ein richtiges Dankeschön von uns. Und an der Stelle wollen wir natürlich auf keinen Fall die Menschen von der Feuerwehr vergessen. Hier ist euer aller Applaus. Ja, es ist verdient. Danke euch. Ihr seid klasse, ihr macht das jeden Tag. Vielen Dank.
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4: Ich bin Joshua Heise. Deutschland stärkt seine Drohnenabwehr. Dazu gibt es nun ein neues Forschungszentrum in Sachsen-Anhalt in Kochstedt. Bundesinnenminister Dobrindt sagte bei der Eröffnung, es gehe darum, sich in einem Schattenkrieg zu behaupten. Claudia Wächter berichtet.
5: Dieser Schattenkrieg ist eine dunkle Bedrohung, warnt Dobrindt. Aber der Tag heute sei bedeutend, denn man verstärke endlich die Schlagkraft gegen angreifende Drohnen, gegen eine hybride Bedrohung. Konkret geht es in dem Zentrum um die Fragen, wie erkennt man Drohnen, ortet sie und vor allem, wie holt man sie schnell vom Himmel?
4: Die Kontrollen an den deutschen Außengrenzen sollen um ein weiteres halbes Jahr verlängert werden. Innenminister Dobrindt hat den Schritt offiziell bei der EU-Kommission angemeldet. Die Lage an Europas Außengrenzen zeige, dass zum Zurückdrängen der illegalen Migration weiterhin Kontrollen benötigt würden, sagte Dobrindt der Bild-Zeitung. Letzten Monat waren Zehntausende Migranten in die spanische Exklave Ceuta gekommen. Im Münchner Stadtteil Schwabing läuft zurzeit ein Großeinsatz der Polizei. Den Angaben zufolge hatten mehrere Anwohner die Behörden verständigt, nachdem eine verdächtige Person mit einer Schusswaffe im Bereich des Kurfürstenplatzes gesichtet wurde. Die Polizei hat den Mann angeschossen, er wird ins Krankenhaus gebracht. Die Straßen in der Gegend sind vorerst gesperrt, die genauen Umstände sind noch unklar. Finanzminister Klingbeil hat die Kritik von CDU und CSU an seiner Steuerreform zurückgewiesen. Die Unionschefs Merz und Söder hätten die Pläne im Koalitionsausschuss mitentschieden, so der SPD-Vorsitzende. Der Entwurf sieht Entlastungen von rund 10 Milliarden Euro jährlich vor, vor allem für kleine und mittlere Einkommen. Eine Familie mit zwei Kindern solle dadurch etwa 600 Euro im Jahr sparen.
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4: Am Abend sind noch einige Schauer unterwegs. In der Nacht ist es dann unterschiedlich bewölkt mit nur vereinzeltem Regen. Die Temperaturen sinken auf 17 bis 13 Grad. Morgen im Süden dann viel Sonne. Nördlich der Donau wechseln sich Wolken, Sonne und ein paar Schauer ab. Die Höchstwerte erreichen 22 Grad im nördlichen Bergland und bis zu 31 Grad in Alpennähe.
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4: Hallo auf die Straßen. A3 Linz Richtung Passau zwischen Neuhaus am Inn und Passau Süd. 3 Kilometer Stau. Hier dauert es ungefähr 10 Minuten länger. A93 Kiefersfelden Richtung Rosenheim zwischen Oberaudorf und Brandenburg. Besteht Gefahr durch eine ungesicherte Unfallstelle. Es laufen Personen auf der Fahrbahn. A95 München Richtung Garmisch-Partenkirchen zwischen Wolfratshausen und Seeshaupt hat es einen Unfall mit mehreren Fahrzeugen gegeben. Die Richtungsfahrbahn ist gesperrt. Allen unterwegs eine gute und vor allem sichere Fahrt.
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4: Ich bin Joshua Heise. Die Kontrollen an den deutschen Außengrenzen sollen um ein weiteres halbes Jahr bis Mitte März verlängert werden. Das hat Bundesinnenminister Dobrindt jetzt offiziell bei der EU-Kommission angemeldet. Thomas Brockt berichtet.
5: Eigentlich sollen im

0: Im Innenraum die Grenzen offen sein. Doch schon seit 2 Jahren gilt das für die deutschen Außengrenzen nicht mehr. Kritik daran gibt es immer wieder. Doch jetzt kommt, wenn die EU-Kommission nicht widerspricht, die nächste Verlängerung. Innenminister Dobrindt hatte das schon vor kurzem angekündigt. Nach dem Massenansturm von Migranten auf die spanische Exklave Ceuta in Nordafrika.
1: Obwohl es zuletzt mehr Genehmigungen für den Bau von Wohnungen gegeben hat, bremst der Mieterbund dennoch die Euphorie. Dort spricht Präsidentin Weber-Moritz von einem guten Signal, aber nicht von einer Trendwende. Von Genehmigung bis Fertigstellung sei es ein weiter Weg. Zudem brauche es vor allem bezahlbaren Wohnraum und aktuell befänden sich noch rund 760.000 Wohnungen im Bau. Bei einem Polizeieinsatz in München-Schwabing hat ein Beamter einen Schuss abgegeben. Nach Behördenangaben ist ein Mensch daraufhin schwer verletzt ins Krankenhaus gekommen. Der Bereich ist weiträumig abgesperrt, die Tram fährt nicht. Warum geschossen wurde, ist noch unklar. Wie bei jedem Schusswaffeneinsatz der Polizei üblich, ermittelt auch das Landeskriminalamt. Im Hohenfenn in Belgien kämpft die Feuerwehr weiter gegen die Flammen. Damit diese nicht auf deutsches Gebiet übergreifen, werden Brandschneisen geschlagen. Das Feuer ist laut belgischem Innenministerium weitgehend gestoppt. Nur eine Brandfront in unwegsamem Gelände lässt sich vom Boden aus nicht bekämpfen. Problem: Löschflugzeuge können wegen Regens und Bewölkung nicht fliegen.
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1: Am Abend sind noch einige Schauer unterwegs. In der Nacht ist es dann unterschiedlich bewölkt mit nur vereinzeltem Regen. Die Temperaturen sinken auf 17 bis 13 Grad. Morgen im Süden dann viel Sonne. Nördlich der Donau wechseln sich Wolken, Sonne und ein paar Schauer ab. Die Höchstwerte erreichen 22 Grad im nördlichen Bergland und bis zu 31 Grad in Alpennähe.
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1: Hallo auf die Straßen. A7 Ulm Richtung Füssenreute zwischen der Einfahrt Kempten und Betzigau hat es einen Unfall gegeben. Der Verkehr wird an der Unfallstelle vorbeigeführt. Ebenfalls gekracht hat es auf der A93 Kiefersfelden Richtung Rosenheim zwischen Oberaudorf und Brannenberg. Die Bergungsarbeiten sind im Gange. Allen unterwegs eine gute und vor allem sichere Fahrt.
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2: Ich bin Joshua Heise. Der CO2-Preis muss Firmen so sehr wehtun, dass sie lieber in klimafreundliche Projekte investieren. Das zeigt eine Umfrage des IFO-Instituts. Demnach müsste der Preis pro Tonne CO2 fast doppelt so hoch sein wie bisher. Doch die EU-Kommission und Bundeswirtschaftsministerin Reiche wollen den Emissionshandel weiter abschwächen. Damit würde der Anreiz, klimafreundlich zu investieren, quasi wegfallen. Wieder ein Zwischenfall am Münchner Flughafen. Gestern Abend ist ein Flugzeug zu früh aufgesetzt und hat dabei die Beleuchtung der Landebahn beschädigt. Das hat die Lufthansa jetzt bestätigt. Alle 351 Passagiere blieben unverletzt. Mehr dazu von Pia Wegner.
3: Wieso der Airbus zu früh aufgesetzt hat, ist bislang unklar. Die Bundesstelle für Flugunfalluntersuchung hat sich der Sache angenommen. Erst am Samstag war eine Boeing der Fluggesellschaft Vietnam Airlines beim Start über das Bahnende hinausgefahren, weil sie zu langsam war. Das Flugzeug konnte zwar gerade noch so abheben, musste aber 2 Stunden später beschädigt wieder in München landen.

0: In München-Schwabing läuft aktuell ein Polizeieinsatz. Nachdem eine verdächtige Person mit einem pistolenähnlichen Gegenstand gemeldet wurde, rückten die Beamten an. Einer von ihnen gab wohl auch einen Schuss ab und verletzte den mutmaßlichen Verdächtigen. Der Mann wurde schwer verletzt ins Krankenhaus gebracht. Die Gegend ist weiträumig abgeriegelt. Weil ein Polizist geschossen hat, ermittelt auch das LKA. Deutschland muss feuchter werden, so fordern es die beiden Umweltschutzverbände NABU und BUND. Hintergrund sind die schweren Wald- und Moorbrände im Hürtgenwald und im Hohenfenn nahe der belgisch-deutschen Grenze. Die Verbände betonen, wenn trockengelegte Moore, Wälder und Auen schnell wieder vernässt werden, schützt das nicht nur gegen Brände, sondern auch vor Dürre, Hitze und Starkregen.
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0: Heute Nacht ist es unterschiedlich bewölkt mit nur vereinzeltem Regen. Die Temperaturen sinken auf 17 bis 13 Grad. Morgen im Süden dann viel Sonne. Nördlich der Donau wechseln sich Wolken, Sonne und ein paar Schauer ab. Die Höchstwerte erreichen 22 Grad im nördlichen Bergland und bis zu 31 Grad in Alpennähe.
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0: A7 Ulm Richtung Füssenreute zwischen der Einfahrt Kempten und Betzigau hat es einen Unfall gegeben. Der Verkehr wird an der Unfallstelle vorbeigeführt. Allen unterwegs eine gute und vor allem sichere Fahrt.
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2: Ich bin Hendrik Daum. Die Kontrollen an den deutschen Außengrenzen sollen um ein weiteres halbes Jahr bis Mitte März verlängert werden. Das hat Bundesinnenminister Dobrindt jetzt offiziell bei der EU-Kommission angemeldet. Thomas Brockt berichtet.
3: Eigentlich sollen im Schengen-Raum die Grenzen offen sein. Doch schon seit 2 Jahren gilt das für die deutschen Außengrenzen nicht mehr. Kritik daran gibt es immer wieder. Doch jetzt kommt, wenn die EU-Kommission nicht widerspricht, die nächste Verlängerung. Innenminister Dobrindt hatte das schon vor kurzem angekündigt. Nach dem Massenansturm von Migranten auf die spanische Exklave Ceuta in Nordafrika.
2: Schon wieder ein Zwischenfall am Münchner Flughafen. Gestern Abend hat ein Airbus A380 der Lufthansa die Landebahn verfehlt und zu früh aufgesetzt. Alle 351 Passagiere blieben unverletzt. Pia Wegner berichtet.
4: Bei dem Vorfall wurde die Beleuchtung am Anfang der Landebahn beschädigt. Wieso der Airbus zu früh aufgesetzt hat, ist bislang unklar. Die Bundesstelle für Flugunfallsicherung hat sich der Sache angenommen. Erst am Samstag war eine Boeing der Fluggesellschaft Vietnam Airlines beim Start über das Bahnende hinausgefahren, weil sie zu langsam war. Das Flugzeug konnte zwar gerade noch so abheben, musste aber 2 Stunden später beschädigt wieder in München landen.
2: Ein Arbeitszeugnis kann darüber entscheiden, ob wir einen Job bei einem neuen Arbeitgeber bekommen oder nicht. Jede 7. Firma lässt diese Zeugnisse mittlerweile von KI verfassen. Das geht aus einer Bitkom-Umfrage hervor. Personalabteilungen setzen generell immer mehr auf künstliche Intelligenz. Am häufigsten bei der Weiterbildung von Mitarbeitern. Beim FC Bayern gibt es erneut Sorgen um Nationalspieler Jamal Musiala. Beim 4:2 Testsieg in Heidenheim musste er nur 9 Minuten nach seiner Einwechslung behandelt werden und konnte die Partie nicht fortsetzen. Schon beim Test gegen Leipzig hatte er Probleme gehabt.

0: Und lag zeitweise regungslos auf dem Platz. Am Samstag steht mit dem Supercup das erste Pflichtspiel der Bayern an. Gegner ist Dortmund.
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0: Im Moment sind fast überall Schauer unterwegs. In der Nacht lässt der Regen dann aber immer mehr nach. Und bis in der Früh gehen die Werte runter auf 17 bis 12 Grad. Morgen gibt es im Süden viel Sonnenschein. Nördlich der Donau dagegen einen Wolkenmix mit immer wieder Schauern. Die Temperaturen steigen auf 22 Grad im nördlichen Bergland und bis zu heißen 30 Grad in Alpennähe.
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0: Wir starten mit der A6 Nürnberg Richtung Pilsen. Die ist aktuell gesperrt zwischen Fohnenstrauß Ost und Pleistein. Hier gab es einen Unfall mit 4 Fahrzeugen. Weiter auf die A7 Füssenreuth Richtung Ulm. Hier ein Unfall zwischen dem Dreieck Hittistetten und Nersingen. Weiter auf die A70 Bamberg Richtung Bayreuth. Auf der linken Spur laufen hier zwischen Rostorf am Berg und Stadelhofen Reinigungsarbeiten. Und die A93 noch Regensburg Richtung Weiden. Hier kommt es zu Behinderungen nach einem Unfall zwischen Regensburg Nord und Regenstauf.
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2: Ich bin Hendrik Daum. Bundesinnenminister Dobrindt will die Grenzkontrollen an den deutschen Außengrenzen bis Mitte März verlängern. Die Entwicklungen an den europäischen Außengrenzen zeigten, dass das Zurückdrängen der illegalen Migration weiterhin Kontrollen brauche, so Dobrindt. Er hatte das Vorhaben schon Ende Juli angekündigt, als zehntausende Migranten die Grenze von Marokko nach Ceuta in Nordafrika überquerten. Schon wieder ein Zwischenfall am Münchner Flughafen. Gestern Abend hat ein Airbus A380 der Lufthansa die Landebahn verfehlt und zu früh aufgesetzt. Alle 351 Passagiere blieben unverletzt. Pia Wegner berichtet.
3: Bei dem Vorfall wurde die Beleuchtung am Anfang der Landebahn beschädigt. Wieso der Airbus zu früh aufgesetzt hat, ist bislang unklar. Die Bundesstelle für Flugunfallsicherung hat sich der Sache angenommen. Erst am Samstag war eine Boeing der Fluggesellschaft Vietnam Airlines beim Start über das Bahnende hinausgefahren, weil sie zu langsam war. Das Flugzeug konnte zwar gerade noch so abheben, musste aber 2 Stunden später beschädigt wieder in München landen.
2: Die Bundesregierung hat in Sachsen-Anhalt ein neues Drohnenforschungszentrum eröffnet. Es ist beim Deutschen Zentrum für Luft- und Raumfahrt angesiedelt und soll vor allem erforschen, wie Drohnen besser erkannt und abgewehrt werden können. Das soll am früheren Flughafen Magdeburg-Kochstedt unter realistischen Bedingungen getestet werden. In den kommenden Jahren sollen für das Zentrum 10 Millionen Euro ausgegeben werden. Beim FC Bayern gibt es erneut Sorgen um Nationalspieler Jamal Musiala. Beim 4:2-Testsieg in Heidenheim musste er nur 9 Minuten nach seiner Einwechslung behandelt werden und konnte die Partie nicht fortsetzen. Schon beim Test gegen Leipzig hatte er Probleme gehabt und lag zeitweise regungslos auf dem Platz. Am Samstag steht mit dem Supercup das erste Pflichtspiel der Bayern an. Gegner ist dann Dortmund.
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2: Im Moment sind fast überall Schauer unterwegs. In der Nacht lässt der Regen dann aber immer mehr nach. Und bis in der Früh gehen die Werte runter auf 17 bis 12 Grad. Morgen gibt es im Süden viel Sonnenschein. Nördlich der Donau dagegen einen Wolkenmix mit immer wieder Schauern. Die Temperaturen steigen auf 22 Grad im nördlichen Bergland und bis zu heißen 30 Grad in Alpennähe.
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2: Schauen wir zunächst auf die A6 Nürnberg Richtung Pilsen. Hier ist die Sperre.

0: jetzt aufgehoben worden zwischen Fohenstrauß Ost und Pleistein. Es laufen aber jetzt hier nach einem Unfall die Bergungsarbeiten und ihr werdet hier an diesen Bergungsarbeiten auf einer Spur vorbeigeleitet. Dann die A3 Passau Richtung Nürnberg. Hier gab es einen Unfall zwischen Passau Nord und Eicher vom Wald. Unfall auch auf der A7 Würzburg Richtung Fulda, passiert zwischen dem Dreieck Schweinfurt-Werneck und Wasserlosen. Und dann haben wir noch die A70 Bamberg Richtung Bayreuth. Hier Reinigungsarbeiten auf der linken Spur. Bitte aufpassen zwischen Rostorf am Berg und Stadelhofen.
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2: Ich bin Hendrik Daum. Die Kontrollen an den deutschen Außengrenzen sollen um ein weiteres halbes Jahr bis Mitte März verlängert werden. Das hat Bundesinnenminister Dobrindt jetzt offiziell bei der EU-Kommission angemeldet. Thomas Brockt berichtet.
3: Eigentlich sollen im Schengen-Raum die Grenzen offen sein. Doch schon seit 2 Jahren gilt das für die deutschen Außengrenzen nicht mehr. Kritik daran gibt es immer wieder. Doch jetzt kommt, wenn die EU-Kommission nicht widerspricht, die nächste Verlängerung. Innenminister Dobrindt hatte das schon vor kurzem angekündigt. Nach dem Massenansturm von Migranten auf die spanische Exklave Ceuta in Nordafrika.
2: Die Bundesregierung hat in Sachsen-Anhalt ein neues Drohnenforschungszentrum eröffnet. Es ist beim Deutschen Zentrum für Luft- und Raumfahrt angesiedelt und soll vor allem erforschen, wie Drohnen besser erkannt und abgewehrt werden können. Das soll am früheren Flughafen Magdeburg-Kochstedt unter realistischen Bedingungen auch getestet werden. Ein Arbeitszeugnis kann darüber entscheiden, ob wir einen Job bei einem neuen Arbeitgeber bekommen oder eben nicht. Jede 7. Firma lässt diese Zeugnisse mittlerweile von KI verfassen. Das geht aus einer Bitkom-Umfrage hervor. Personalabteilungen setzen generell immer mehr auf künstliche Intelligenz, am häufigsten bei der Weiterbildung von Mitarbeitern. Jamal Musiala hat beim 4:2-Testspiel-Sieg des FC Bayern in Heidenheim erneut für einen Schreckmoment gesorgt. Der Nationalspieler brach wie schon im Test gegen Leipzig auf dem Platz zusammen, gab später aber Entwarnung. In den sozialen Medien erklärte der 23-Jährige, bei ihm seien kurz auftretende, aber gut behandelbare Absenzen aufgrund einer neurologischen Störung festgestellt worden. Diese führten zu den jüngsten Zusammenbrüchen, seien aber nach Aussage seiner Ärzte kein Ausdruck einer Schädigung des Nervensystems.
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2: Im Moment zeigt sich der Himmel fast überall bewölkt, aber nur vereinzelt kommt Regen runter, vor allem im Osten. Die Temperaturen, die gehen bis in der Früh runter auf 17 bis 14 Grad. Heute am Mittwoch im Süden viel Sonne. Nördlich der Donau wechseln sich Wolken, Sonne und ein paar Schauer ab. Die Höchstwerte erreichen 22 Grad im nördlichen Bergland und bis zu heißen 31 Grad in Alpennähe.
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2: Wir starten mit der A9 Nürnberg Richtung Berlin. Hier aktuell eine Sperre zwischen Schneidach und Hormersdorf. Der Grund ein Pannen-LKW. Ihr werdet umgeleitet über die U65. Dann die A3 Passau Richtung Nürnberg. Hier gab es einen Unfall zwischen Passau Nord und Eicher vorm Wald. Die rechte Spur ist gesperrt. Unfall auch auf der A7 Würzburg Richtung Fulda. Hier zwischen dem Dreieck Schweinfurt-Werneck und Wasserlosen. Und dann haben wir noch einen Pannen-LKW auf der rechten Spur. Auf der A8 Salzburg Richtung München. Bitte hier auf passen zwischen der Saalachbrücke und Bad Reichenhall.
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3: Ich bin Hendrik Daum. Bundesinnenminister Dobrindt will die Grenzkontrollen an den deutschen Außengrenzen bis Mitte März verlängern. Die Entwicklungen an den europäischen Außengrenzen zeigten, dass das Zurückdrängen der illegalen Migration weiterhin Kontrollen brauche, so Dobrindt. Er hatte das Vorhaben schon Ende Juli angekündigt, als zehntausende Migranten die Grenze von Marokko nach Ceuta in Nordafrika überquerten. Die Bundesregierung hat in Sachsen-Anhalt ein neues Drohnenforschungszentrum eröffnet. Es ist beim Deutschen Zentrum für Luft- und Raumfahrt angesiedelt und soll vor allem erforschen, wie Drohnen besser erkannt und abgewehrt werden können. Das soll am früheren Flughafen Magdeburg-Kochstedt unter realistischen Bedingungen auch getestet werden. SPD-Chef Klingbeil warnt seine Partei vor Personal- und Kursdebatten. Die SPD sei immer dann stark, wenn sie sich auf die Probleme der Menschen in diesem Land konzentriere und sich nicht um sich selbst drehe, so Klingbeil. Wegen schlechter Umfragewerte und befürchteten Stimmverlusten bei den bevorstehenden Landtagswahlen wächst parteiintern die Kritik an Klingbeil und auch an Co-Parteichefin Baas. Jamal Musiala hat beim 4:2-Testspielsieg des FC Bayern in Heidenheim erneut für einen Schreckmoment gesorgt. Der Nationalspieler brach wie schon im Test gegen Leipzig auf dem Platz zusammen, gab später aber Entwarnung. In den sozialen Medien erklärte der 23-Jährige, bei ihm seien kurz auftretende, aber gut behandelbare Absenzen aufgrund einer neurologischen Störung festgestellt worden. Diese führten zu den jüngsten Zusammenbrüchen, seien aber nach Aussage seiner Ärzte kein Ausdruck einer Schädigung des Nervensystems.
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3: Im Moment zeigt sich der Himmel fast überall bewölkt, aber nur vereinzelt kommt Regen runter, vor allem im Osten. Die Temperaturen, die gehen bis in der Früh runter auf 17 bis 14 Grad. Heute am Mittwoch im Süden viel Sonne. Nördlich der Donau wechseln sich Wolken, Sonne und ein paar Schauer ab. Die Höchstwerte erreichen 22 Grad im nördlichen Bergland und bis zu heißen 31 Grad in Alpennähe.
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3: Die A3 Passau Richtung Nürnberg ist aktuell gesperrt nach einem Unfall zwischen Passau Mitte und Passau Nord. Und auch die A9 Nürnberg Richtung Berlin ist gesperrt. Hier der Grund Bergungsarbeiten zwischen Schneidach und Hormersdorf. Hier werdet ihr umgeleitet über die U6. Und dann haben wir noch die A3 Passau Richtung Nürnberg zwischen Eicherform, Wald und Garheim-Vilshofen. Behinderungen nach einem Unfall.
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